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0: Vielseitigkeit auf dem Rost ist der Trend für alle Grillgourmets. Würstchen sind zwar nach wie vor beliebt, doch das Was und Wie wird immer kreativer, so Joachim Weber von Grillfürst.
1: Ich habe einen Pizzastein, ich habe ein Räucherbrett mit Fisch. Das alles kombiniere ich auf dem Grill und ich habe nicht nur mein klassisches Steak und mache dazu einen Salat, sondern ich habe wirklich 2-3 Gänge, die direkt vom Grill runterkommen. Das ist sehr viel Gemüse, das ist Fisch in allen Versionen, Meeresfrüchte, das sind vegetarische Spieße, aber auch vegane Grillspieße.
0: Gegrillt wird dabei nicht nur auf dem klassischen Holzkohlegrill, auch kleine Gasgrills für den Balkon sind angesagt. Wer mehr Platz hat, kann über eine Grillstation oder eine Outdoor-Küche nachdenken.
1: Ich möchte große Grillflächen haben, ich möchte Seitenkocher und Infrarotzone benutzen und das alles in einer schön angelegten Grillanlage in verschiedenen Optiken mit Steinen, mit Holzarrangements, mit Betonoptiken. Das ist ein absoluter Trend und wird immer mehr von den Kunden auch genutzt.
0: Wer mit unterschiedlichen Fleisch- oder Fischsorten experimentiert, sollte dabei die Kerntemperaturen im Blick behalten, rät der Experte.
1: Dazu gibt es Kerntemperaturmesser oder auch Produkte wie das Grillkontroll, mit dem ich nicht nur die Temperatur messen kann, sondern auch den Grill über die Drehregler steuern kann. Das wird als Gerät auf den Drehknopf aufgesetzt und das Programm, welches ich über die App auswähle, steuert dann die Temperatur des Grills und ich bekomme ein sehr gutes, zuverlässiges Ergebnis.

Ja, ich spiele heute hier, morgen dort von Hannes Wader. Das ist für mich ein Lied, wo so ziemlich alles ausdrückt, wo, wie das Leben so läuft. Das ist für mich so ein Lebenssong schon immer gewesen. Und ich habe meine Eltern haben das auch viel gehört, und Reinhard May und Konstantin Wecker und Hannes Wader. Da gab es manche Songs, das konnte ich nie so richtig abgrenzen. Und ich habe jüngst Konstantin Wecker getroffen und bin da mit dem gestanden und meinte so zu ihm, ja, hey, super Song da auch, wo du damals Straßenmusik gemacht hast, habe ich auch schon gemacht, wo du singst, wo du stehst da in der Straße mit deinem Ring im Ohr. Und Gott sei Dank war es schon spät und wir waren saßen an der Bar. Und er meinte so, ja. Und dann fiel mir später ein, dass das war überhaupt nicht von Konstantin Wecker, der Song, sondern von Hannes Wader. Und ich dachte, scheiße.

0: Für Auslandsreisen empfiehlt sich heute neben der Kreditkarte und einer EC- oder Debitkarte auf jeden Fall auch etwas Bargeld dabei zu haben. Denn es können sich immer mal Situationen ergeben, in denen wir ein paar Scheinchen oder Kleingeld brauchen, bestätigt Rüdiger Schmidt von der Reisebank.
1: Sei es zum Beispiel, dass ein Dienstleister, ein Restaurant schlichtweg keine Karte akzeptiert, Sie aber jetzt diese Schiffstour machen wollen oder in diesem Restaurant einen Tisch reserviert haben, und dann wollen Sie nicht ohne Bargeld dasitzen, schon alleine auch, wenn Ihre Karte vielleicht im Ausland nicht funktioniert.
0: Wann der beste Zeitpunkt zum Geld umtauschen ist, hängt vom Urlaubsland ab. Bei Ländern mit einer stabilen Währung wie beispielsweise die USA, England oder die Schweiz ist es besser, schon zu Hause von Euro in die Zielwährung zu tauschen.
1: Bei allen anderen schwachen Währungen empfehlen wir immer, nehmen Sie nur einen sogenannten Handgeldbestand mit, also zum Beispiel 50 Euro in die Ziellandwährung tauschen und dann dort die Wechselstube aufsuchen.
0: Wie viel Geld wir exakt im Urlaub brauchen, wissen wir vorher in der Regel nicht. Der Nachteil, jeder Umtauschprozess bedingt wieder neue Gebühren und das treibt die Ausgaben in die Höhe.
1: Deswegen hat die Reisebank im vergangenen Jahr das sogenannte Premium Money Back eingeführt. Wenn Sie einen Betrag von 300 bis 1.000 Euro tauschen, gewähren wir Ihnen eine Rücktauschgarantie. Das bedeutet, alles, was Sie innerhalb von 30 Tagen wieder bringen, legen den Kassenbeleg vor und sagen, habe ich nicht gebraucht, bitte tauscht mir das wieder zurück, machen wir das zum gleichen Kurs, gebührenfrei.

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2: Ich wollte nur kurz absagen, aber ich hoffe, du feierst trotzdem schön.
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1: 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Wir müssen uns das so vorstellen. 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
0: 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Vielseitigkeit auf dem Rost ist der Trend für alle Grillgourmets. Würstchen sind zwar nach wie vor beliebt, doch das Was und Wie wird immer kreativer, so Joachim Weber von Grillfürst.
2: Ich habe einen Pizzastein, ich habe ein Räucherbrett mit Fisch. Das alles kombiniere ich auf dem Grill und ich habe nicht nur mein klassisches Steak und mache dazu einen Salat, sondern ich habe wirklich 2-3 Gänge, die direkt vom Grill runterkommen. Das ist sehr viel Gemüse, das ist Fisch in allen Versionen, Meeresfrüchte, das sind vegetarische Spieße, aber auch vegane Grillspieße.
0: Gegrillt wird dabei nicht nur auf dem klassischen Holzkohlegrill, auch kleine Gasgrills für den Balkon sind angesagt. Wer mehr Platz hat, kann über eine Grillstation oder eine Outdoor-Küche nachdenken.
2: Ich möchte große Grillflächen haben, ich möchte Seitenkocher und Infrarotzone benutzen und das alles in einer schön angelegten Grillanlage in verschiedenen Optiken mit Steinen, mit Holzarrangements, mit Betonoptiken. Das ist ein absoluter Trend und wird immer mehr von den Kunden auch genutzt.
0: Wer mit unterschiedlichen Fleisch- oder Fischsorten experimentiert, sollte dabei die Kerntemperaturen im Blick behalten, rät der Experte.
2: Dazu gibt es Kerntemperaturmesser oder auch Produkte wie das Grillkontroll, mit dem ich nicht nur die Temperatur messen kann, sondern auch den Grill über die Drehregler steuern kann. Das wird als Gerät auf den Drehknopf aufgesetzt und das Programm, welches ich über die App auswähle, steuert dann die Temperatur des Grills und ich bekomme ein sehr gutes, zuverlässiges Ergebnis.

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viele schöne Synthi-Sachen heute hier bei eurem Lieblingssender, und zwar bei Italo Disco is Back. Und da hat mir Sixt heute einiges zur Verfügung gestellt, und das will ich euch heute hier spielen. Schöne Sachen aus diesem Bereich. Als nächstes aufliegen habe ich Dreamscape, und danach haben wir dann noch den Titel Modulation.

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1: In den 80ern gab's da das ein oder andere von Laserdance oder von Kodo. Das waren so die bekanntesten, aber auch von anderen Projekten, den sogenannten Space-Syndie-Pop. Und ja, viele Sachen haben sich auch bis heute durchgesetzt, gibt's auch heute noch. Wir machen ja weiter und jetzt habe ich aufliegen für euch der Return of Space Riders. Ja, und dann habe ich noch drei andere schöne Sachen, die wir dann gleich hören.
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Italo Disco ist back auf eurem Lieblingssender. Jede Woche mit einer neuen Ausgabe. Zweistündig und heute mit einigen Sachen oder mit ausschließlich Sachen aus dem Space. Aus dem Space ist ein Synth. Synthi Space von Sixt. Und da haben wir aufliegen jetzt Hexagon und hinterher Avant Horizont.

0: Schon damals habe ich das gern gehört und bis heute eigentlich ist das durchgängig so, diese Sache aus der Italo-Welle. Und da gibt es dann diesen kleinen Unterpunkt, Synthi Space, und das haben wir heute hier 2 Stunden lang. Und einen haben wir hier noch, den mache ich jetzt noch hinten dran, Digital Mind haben wir aufliegen jetzt, ich würde sagen, spielen wir jetzt noch, bevor wir dann in der 2. Stunde auch noch den einen oder anderen Klassiker haben.
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2: Und damit sind wir in der zweiten Stunde der Sendung Italo Disco is back auf eurem Lieblingssender. Digital-Signal-Prozessor hören wir jetzt gleich und danach Humanoid Invasion und das Ganze in einem Remix.

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1: Italo Musik wird immer wieder gern gehört und wenn man mal so in die Clubs geht, auch immer noch gern gespielt. Natürlich in neueren Versionen zum Teil, aber natürlich auch die Klassiker. Und meinen sind ja auch noch die Interpreten zum Teil unterwegs. Ja, habe ich auch schon den einen oder anderen gesehen. Ja, wir haben hier den nächsten Titel aufliegen, Star Tracks in der Dance-Version. Ja, und ich würde sagen, den spielen wir erstmal gleich, bevor wir dann zu zwei Space-Sachen kommen.

In der heutigen Ausgabe gibt's mal keinen Megamix am Ende der Sendung, aber versprochen, den gibt's nächste Woche dann wieder. Ich habe jetzt Space Virus aufliegen und Space Trouble. Beide Titel hören wir jetzt in kompletter Länge und an der Stelle auch nochmal Danke an die Kollegen von Sixt Records.

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1: Schön, dass du eingeschaltet hast heute hier wieder auf deinem Lieblingssender. Oder vielleicht hast du auch noch gar nicht ausgeschaltet. Dann ist es natürlich noch besser hier bei der Sendung Italo Disco is back. Aufliegen haben wir jetzt Dragon's Legend. Und auch ein sehr, sehr bekannter Titel. Und ja, danach haben wir dann noch drei Titel, sehe ich hier auf meiner Liste. Also, die Sendung neigt sich schon langsam dem Ende entgegen.

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5: Musik vom Feinsten, Musik aus der Italowelle, eine spezielle Ecke in der Italowelle, nämlich die Instros, und zwar die Synthi-Space-Sachen. Und die haben wir heute mal hier in den letzten zwei Stunden euch hier präsentiert. Die nächsten zwei Titel haben wir aufliegen, Don't Stop, so heißt der Titel, und danach Invader.

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1: Und damit kommen wir schon zum Ende der heutigen Ausgabe Italo Disco is back. Ich hoffe, es hat euch wieder gefallen. Nächste Woche natürlich dann wieder mit viel Text und die eine oder andere Italo-Maxi. Und ja, auch neuere Sachen sind dann wieder mit im Programm. Also nicht nur die Klassiker, sondern auch die neueren, die New Italos. Jetzt haben wir noch aufliegen unheimliche Schattenspiele. Schau mal drauf, von der Splash Band haben wir das noch. Das ist der Rausschmeißer für heute. Ich sage danke fürs Einschalten und fürs Zuhören und sage tschüss, bis in einer Woche.

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und Autos. In der zweiten Stunde haben wir Deutschstunde sozusagen. Nur deutsche Songs, beste Unterhaltung, feine Musik und The Common Linnets. Und da geht's schon im Feuer. Der Song heißt Hearts on Fire.

Feine Musik von The Common Lidditz. Hearts on Fire. So, wir machen eine kleine Spazierfahrt. Na, will er nicht? Doch, er muss. Das ist der Pink Cadillac. Ein pinkfarbener und los geht's.

Natalie Cole, Pink Cadillac. Wir bleiben beim Thema Auto und hören Musik von The Cars. Und die waren eine amerikanische New Wave Pop- und Rockband, die zwischen 1978 und 85 ihre größten Erfolge hatte. Rick Ocasek, der war der Gitarrist, Sänger und einer der Gründer der Band. Und er schrieb aber auch die meisten Songs. Feine Musik von The Cars. Der Song heißt Drive. Who's going?

womit wir wieder beim Thema Feuer sind. Feuer. The Pointer Sisters. 1978 aus dem Album Energy. Das kann man, ne? Dua Lipa hat das Intro, dieses, für ihren Song Love Again verwendet. Aber hier ist das Original. Hier ist White Town und der Song heißt Your Woman.

White Town und Your Woman. Also ist nichts kaputt. Das muss auch sein. Kleiner Gag des Produzenten. So, Good Time Music Extra. Immer feine Musik. Jetzt kommt Good Old Joe Cocker. 2002 hat er ein schönes Album am Start. Respect Yourself. Und daraus hören wir I'm Listening Now, Joe Cocker.

unverkennbar, das Electric Light Orchestra. Trägt die Handschrift Mastermind Jeff Lynne. Viele schöne Songs haben sie gemacht. Und das war der hier. The Way Life's Meant to Be. Und hier geben sich die Stars wieder die Klinke in die Hand. Zumindest programmtechnisch. In guter Musik extra. Das ist Santana.

gibt einen, den haben wir schon lange nicht mehr gespielt. Man hört ihn auch kaum noch irgendwo im deutschen Radio. Fantastischer Gitarrist und Sänger, José Feliciano. Er hat eine schöne Version gemacht von einem Song von The Doors. Schon erkannt? Light My Fire, José Feliciano.

José Feliciano. Und wir hören Musik von Michael Bublé featuring Brian Adams, After All.

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Elvis, Hunk of Burning Love. So, jetzt haben wir gleich Chormusik. Keine Sorge, wir bleiben im Rock-and-Pop-Bereich. Ich rede von Perpetuum Jazzily. Das ist ein nicht traditioneller slowenischer Chor, der durch eigene Choreografien und Bühnenshow wie sonst nur bei A Cappella-Formationen hervortritt. Seit 2000 firmieren sie als Perpetuum Jazzily. Vorher war es ein Gaudeamus Chamber Chor. Und was spielen sie? Ein Song von Toto. Und der heißt Afrika. Und den hören wir jetzt.

Großartig. Perpetuum Jazzile, Africa, a cappella. Und jetzt hören wir die Band Raymond. Und da wissen wir, da steckt Ray Garvey dahinter. Raymond gab es von 1998 bis 2010 und seither ist Ray solo unterwegs. Hören wir Raymond mit dem Song Tonight. 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

Sister Sledge, Got to Love Somebody. Wir sind fast am Ende der ersten Stunde. Guter Musik extra. Eine schöne Musik von Klaus Doldinger. Seiner Band Passport. Und da singt noch einer. Das ist Sascha. Der Song heißt New Moon. Wir hören uns gleich wieder zur zweiten Stunde.

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29,8 Grad. Ja, das ist die Innentemperatur, die Außentemperatur, davon sprechen wir nicht. Es ist hart für die Bayern, nicht nur im Umgang mit den Nordlichtern und den ganzen anderen westlichen, östlichen Nationen und Völkern hier in diesem Deutschland. Nein, es ist heute ganz besonders schwer. Hört auf, an euren Radiogeräten und sonstigem rumzufummeln. Solltet ihr das Rauschen, das Brummen, das Dingen, das sind diese vier Ventilatoren, die unbedingt erforderlich sind, weil hier sonst vermutlich alles zu Asche aufgeht, einschließlich mir. Von der Außentemperatur möchte ich übrigens an dieser Stelle nicht sprechen. Das tut man nicht. So schlimme Sachen sagt man nicht übers Radio. So, nun genug gejammert. Es ist Sommer. Es ist Sommer. Da müssen wir durch. Ich weiß es nicht, wie wir es überleben, aber also ich persönlich nicht. Ah ja, es kann nur besser werden. Der Kai hat vorhin schon mal irgendwie versucht, Abkühlung zu schaffen. Hallo Kai, das wird so auch nichts. Wenn du uns nur kühlende Bildchen schickst, ich bin mir nicht sicher, ob das Sinn gibt. Das wird nichts. Dann Grüße gehen hinaus zum Pino nach oben da in dieses Dings da, wo du bist. Wo ist er denn wieder? Der Sascha ist dabei beim Jürgen und bei der Jessie hat es 39,5 Grad Angeber. Und Uwe und Susanne sagen, grüezi Sabine, schöne Sendung dir. Ja, das werde ich versuchen zu haben. Euch allen wünsche ich ein Fußbad, ein schönes, kühles Fußbad. Da könnt ihr aus dem kühlen Getränk, das ihr hoffentlich habt, wahlweise mit Eiswürfelchen. Wenn das Getränk leer ist, die Eiswürfel in das Fußbad hinein. Folgt mir die nächsten 4 Stunden bei Sabines Wochenende für weitere Kühltipps. Musikalisch wie immer ein buntes Durcheinander. Für alle, die zum ersten Mal dabei sind, hier spricht Bayern, bemüht Hochdeutsch. Manchmal funktioniert das auch. Manchmal. Und immer öfter. Nein, doch. Gießen meldet 33 Grad. Das lasse ich mal eingehen. Da sind wir in Ansbach mit den 34 bestens bestückt. Marcel, das kann ich auf die Entfernung nicht lesen. Das muss ich jetzt erst nachlesen. Und mein direkt hier neben mir stehendes Kühlgerät für die nächsten 3 Minuten 30 anschalten. Truckstop. Endlich wieder Wochenende.

endlich wieder Wochenend. So, ich versuche mich ja zu sortieren, gell? Der Stralsund, keine Ahnung, das ist doch irgend so ein freudsches Ding, oder? Dass ich mir das einfach nicht merken kann, wo dieser Pino sitzt. Mensch, Pino, da müssen wir was dagegen tun. Ich werde einen Plan aushecken. Der Pino schickt 34 Schnitzel oder doch sind es Grad bei ihm, ich weiß es nicht. Der Jürgen gibt das Softeis aus. Ich bin versorgt. Das, wenn ich jetzt alles noch kriegen würde, mein Gott. Und dann gehen jetzt mal ganz, ganz herzliche Grüße hinaus. Hier ums Eck rum, ganz ums Eck rum, so ein bisschen so schräg ums Eck rum, zu meiner Liebling, nein, zu meiner Schwester, die Claudia, mit einem Ohr. Hallo. So, Wochenende, der Marcel, ach, was ich hier schon alles habe, und das alles ohne Kühlung. Wochenende Dolly Parton 9-to-5. Habe ich euch eigentlich schon gesagt, dass ich den zweiten Urlaubstag heute hatte? Ich wollte es nur nochmal erwähnt haben. Ich könnte mich dran gewöhnen, tatsächlich. Nicht aufstehen müssen. So schön.

Blässe ausschalten, Sabine. Jürgen, so haben wir das nicht ausgemacht. Ich gebe nichts aus. Warum soll ich was ausgeben? Ich schwitze hier, das muss reichen. Die Maike, hallo, Osnabrück. Schön, dass du zuhörst. Hast du schon Feierabend? Tatsächlich, das tut dir gut. Also Jürgen, Pino haben wir abgearbeitet, Claudia haben wir abgearbeitet, Uwe und Susanne, Sascha, das ist mein Vermieter, der Marcel, da kommen wir doch wieder zurück. Der Marcel hat gleich am Anfang geschrieben, er würde gerne mal als Dolmetscher hier fungieren, weil ich ja doch immer so rein sprachlich ein bisschen anecke. Er würde sich zur Verfügung stellen und hier aufschlagen in diesem mittelfränkischen Mittelfranken und gerne mal meine Moderation übersetzen. Machen wir. Das machen wir. Das haben wir jetzt quasi offiziell besiegelt. Du sagst wann, ich sag dir dann auch noch wo. Das kann was werden. Sollte ich euch noch sagen, dass das ein Schwab ist? Das wird der Clou. Das machen wir auf jeden Fall. Und Danny, hallo. Schön, dass auch du dabei bist.

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1: Ganz neu hier für euch. Nicht mit Perwoll gewaschen, sondern ganz neu. Ja, ich kann es nicht aussprechen, aber neu.

arbeiten wir uns Stück für Stück nach vorne. Fangen wir mit dem Thema, das eigentliche Thema überhaupt an, die WM. Kinders, was soll ich sagen? Gucke ich so, gell? Also ich gucke ja, ich versuche sämtliche Spiele zu gucken. Aber ich muss doch einiges feststellen, hier an dieser Stelle. Also, erstens, habe ich einmal eine Frage. Die hat mich beschäftigt diese Woche, eine wirklich wichtige Frage. Wenn ich diese Torhüter anschaue, wie sich die ins Zeug schmeißen und am Boden und ins Gras und keine Ahnung und wie die abwehren und was für tolle Leistungen die abliefern. Ist euch schon mal aufgefallen? Ich will ja jetzt hier nichts sagen, gell? Aber ist euch schon mal aufgefallen? Die haben, also ich habe da jetzt einen gesehen, der hat sich wirklich, wirklich mehrfach in Pose geschmissen. Der hatte keine offenen Knie. Ich, wenn nur so ein bisschen stürz, ja, ist die ganze Kniescheibe offen. Das gibt's doch nicht. Was machen die anders? Also ich meine, es ist jetzt hier WM-Bearbeitung um Themen, die einen wirklich interessieren. Das ist dann das Nächste. Was machen die Spiele? Die glauben, dass ich für ein Fußballspiel Geld bezahle, dass ich es anschauen kann im Fernsehen. Ja, sind die narrisch? Sind denn die von allen guten Geistern verlassen? Dann schaue ich es halt nicht an. Ganz einfach. Ich will ja nicht kranteln. Nein, will ich nicht. Ich sag's ja nur. Da würde ich mir schon die Nacht um die Ohren schlagen und dann soll ich als Telekom-Kunde auch noch extra einen Tarif abschließen, dass ich Fußball schauen kann. Als Deutscher. Hier in unserem Fußballland. Ich habe auch schon zwei Autos gesehen übrigens mit Deutschlandfahnen an den Spiegeln. Ja, es geht. Es wird jetzt immer schlimmer. Gut, trotz alledem werdet ihr nichts verpassen, wenn ich mein Kontrollzentrum anwerfe. Und dann werde ich euch am Laufenden halten. Sollte ein Spiel sein heute, ich werde gucken. Bis dahin, Grüße nach Italien. Ihr habt es schön. Ihr werdet gar nichts anschauen, gell? Ah, die ist so böse, diese Frau aus diesem Bayern. Der Marcel will Schwätze. Schwätze über das Thema Doppelmoderation. Da gibt's nichts zu Schwätze. Da wird angereist.

Der Check schreibt, ich habe gar nicht mal so Unrecht mit meiner Kniefrage bei den Torhütern. Seine waren offen vor kurzem. Und der Thomas, hallo nach Oberfranken.

No Déjà-vu des Bestes. Wirklich. Der Marcel schreibt, das mit diesen Torhütern findet Keeper

Keeper heißt es ja neudeutsch. Wieder was gelernt, Sabine. Also, das mit diesen Keepern, bei ihm wäre das mindestens ein Druckverband. Jack hat gesagt, er hatte beide Knie offen, er konnte nicht mehr laufen. Also, so könnte man aber auch eine Verschwörungstheorie entstehen lassen, oder? Marcel hat schon gleich hineingepflanzt, er glaubt ja, dass die was integriert haben. Die kommen schon so auf die Welt. Die haben schon verstärkte Haut an den Knien. So kommen die schon auf die Welt wahrscheinlich. Ich bin sicher. Jetzt geht's durch. Das ist die Hitze. Das ist die Hitze. Ihr seid bei Sabines Wochenende, der wöchentliche Wahnsinn aus Bayern. No Déjà-vu, jetzt ist mein ganzer Übergang irgendwie schon wieder. Meine Aufzeichnungen übrigens der heutigen Sendung auf einem DIN A4 Zettel. Und ich habe bedauerlicherweise während der Woche immer nur so ein paar Wörter hingeschrieben. Jetzt muss ich wieder überlegen. Das fällt mir 100 Jahre nicht mehr ein. Gut, no Déjà-vu. Déjà-vu werden jetzt gleich einige haben, wenn sie das nächste Lied hören werden. Nämlich eine Coverversion, eine Neuauflage eines Klassikers. These Boots are made for walking. Der kommt jetzt nicht, sondern es kommt Miro. These Boots, sie hat es ein bisschen abgekürzt und sehr, sehr schick, finde ich. Also, sehr, sehr schick, aufbereitet, neu. Hört es euch an. Ganz neu.

Und damit das Ganze hier mit diesem Déjà-vu nicht, ich habe noch ein paar Déjà-vus. Nämlich habe ich jetzt hier die Diana Sorbello. Das ist, weil ich dich liebe. Singt sie also in einer bisschen einer anderen Tonlage. Ich gebe es ja zu.

Geht doch, oder? Geht doch. Und ich habe da noch was und noch was. Warum denn? Na, das ist so ein bisschen ein Ding zwischen unserem Harald, dem Harald Guttner und mir. Der reißt ja oft Lieder raus, wo ich dann da sitze, fassungslos. Wenn ich ihm zuhöre, sitze ich hier so und schreibe dann. Das gibt es doch gar nicht, Harald. Das gibt es doch gar nicht. Und er sagt dann immer, unterschätze mich nicht, was ich alles an Liedern habe. Ich weiß das. Ich weiß das. Der, wenn richtig loslegt, ich sag's euch. Ihr könnt ihm gerne zuhören. Ihr könnt ihm vielfach gerne zuhören, weil morgen um 10. Moin, moin. Moin, moin. Also ich weiß auch nicht. Die Nordlichter sagen das so. Mittags und abends und überhaupt. Egal, kommen wir zurück. Eben Coverversionen. Da suche ich immer nur, da freue ich mich dann, wenn er sagt, das kannte ich gar nicht. Da habe ich so eine Strichliste. Steht Harald drauf, Strichliste, the Bad Strichs. Die ist schon sehr voll, die Seite. Und die Strichliste, also die Seite, wo ich dann punkte. Da punkte ich dann und da freue ich mich wie ein Schnitzel. Harald Guttner, morgen 10 Uhr. Middle of the Road. Ein Cover. Ich sag's euch, los geht's.

0: Nichts ist es, wenn man Lieder drin hat, die ziemlich lang sind. Ich bin schon wieder weit über der Zeit. Was muss ich denn hier wieder lesen? Sabine, wenn dir manches auf dem Zettel, also wenn dir zu manchem auf dem Zettel nichts einfällt, dann mach doch nächstes Mal einen Knoten mit dem Zettel. Vielleicht fällt dir dann wieder ein, wofür du den Knoten rein hast. Ach, Jack. Ich mag dich auch. Irgendwann, irgendwie und irgendwo. Die Tina, die einzigst Vernünftigste, ist unser Tina im Moment. Die hat kühle Getränke mitgebracht, hat die Beine nach oben gelegt und sagt, ja, da entspanne ich mich heute mal, aus gutem Grund. Und irgendwas war noch? Egal, wir machen jetzt. Ich muss irgendein Lied rausschmeißen. Verdammt aber auch. Halt dann auch mal die Klappe. Sabine, also mich meine ich. Ach ja, genau. Ich habe hier so eine Aufstellung der angeschlossenen Stationen. Das dreht sich alles ständig im Kreis, mir ist schon ganz schwindelig. Irgendwie, ja, das wird schon wieder werden. Gehe ich mal davon aus, dass unser Anbieter das irgendwann, unsere Plattform, das dann doch bei Laut FM bald mal wieder gut wird. Okidoki, wir machen weiter mit einem neuen Déjà-vu, Pretty Little Baby.
1: Hallo?
0: Oh.
1: Sabine?
0: Mag er nimmer. Jetzt mag er nimmer, ja. Dann gibt's halt doch das Pretty Little Baby. Ihm ist auch zu heiß.

So, jetzt habe ich noch ein Déjà-vu-Lied und dann sind wir durch mit der Déjà-vu-Runde. Die Geburtstagskinder zum Beispiel, wer hatte denn alles Geburtstag? Naja, da blättert sie wieder. Gianna Nannini haben wir schon gehört, Klaus Lage, Tupac, John Newman. Am 15. habe ich gar nichts aufgeschrieben. Na, gibt es auch Boy George. Dann, ja, jede Menge Menschen. Paul McCartney, Alison Moyet, Dennis Lloyd, Paula Abdul, Macklemore. Und unter anderem Barry Manilow. Und da lasst euch mal nicht den Kennzer ja alle, gell? Barry Manilow, Mandy. Und da habe ich mir sagen lassen, wird behauptet, Barry Manilow und Mandy, das ist eins, das Original. Nein, das Original ist quasi älter und ist von Scott English, nämlich 71 bereits. Ich wollte es nur der Richtigkeit halber mal klarstellen, für den Fall, dass jemand das geglaubt hätte, aber ich glaube es fast nicht. Dafür hat er hier noch was gecovert, unser Barry Manilow, und da darf er jetzt auch singen, weil er ja Geburtstag hatte. Und das macht er richtig schön. Und dann schmeiße ich halt das nächste Lied auch noch raus. Genieß mal eine Runde. Können wir neue Eiswürfelchen ins Fußbad legen?

0: eine Nebelkrähe. Eine Nebelkrähe ist was anderes, lieber Stefan. Hier sitzt eher so eine Duckente, die immer im Takt der Musik mitduckt, mit dem Kopf. Ich wollte es nur mal gesagt haben. Liebe Grüße nach Bad Oldesloe. Wir werden uns eines Tages treffen.
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0: Ich bin sicher.
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Die Macht der Fantasie, gell? Also wenn ich dann immer so erzähle, dass hier irgendwie Essen und keine Ahnung und Getränke, das ist ja alles nur über WhatsApp. Ist ja klar, da werden so Bildchen geschickt und. Tina hat jetzt gerade irgendwie Pina Coladas im Angebot. Die Macht der Fantasie, das stellt man sich so vor und dann irgendwie denkt man sich, ja, der Kai hat vorhin auch nochmal nachgebessert mit seinen Kühlungsversuchen, als ich ein bisschen moniert habe. Ich bin unverschämt. Ich habe ein bisschen moniert und dann kam der Palmwedel und die Weintrauben und die Erdbeeren. Und wenn wir uns jetzt noch vorstellen würden, während wir in unserem Fußbad hier irgendwie planschen, wir sind irgendwo draußen und haben dieses Surfbrett, Sabine, dieses Surfbrett. Ach ja, da wird es einem doch schon richtig kühl, oder? Oder nicht? Das probieren wir aus, Augen zu und surfen.

Manchmal lese ich Nachrichten zu spät, da ist dann das Lied schon aus. Wenn jetzt da wieder irgendjemand dabei ist, der sagt, der hat es nicht so mit dem Wasser und überhaupt und Surfen und das will er alles nicht, naja, dann musst du halt wandern. Man kann es nicht jedem recht machen.

Ich hatte euch doch irgendwie auch erzählt gehabt, oder? Dass ich bei so einem Tippspiel mitmache von der WM, gell? Das mache ich gerne. Das mache ich wirklich gerne. Es macht mir Spaß. Gut, jetzt hier ist es ein bisschen unübersichtlich, weil einfach so viele Spiele sind. Aber ich habe damit gerechnet, dass das meine Altersvorsorge wird. Dass ich da so viel, da kann man Geld gewinnen. Also tatsächlich irgendwie. Also ich darf das, weil ich ja knapp über 18 bin. Ich darf da mitspielen. Und, ja, wie lange ist das jetzt schon? Eine Woche, gell, dieses Ding? Ja, ich würde mir sagen, mein Gewinn pendelt sich derzeit auf. In Worten, 30 Cent ein. Ja, na, da kann man große Sprünge machen und ich, wenn ich das richtig gut anlege, das Geld, da wird was draus. Ich bin ganz sicher, ich habe noch 2-3 Jahre zu arbeiten und in der Zeit kann sich das vertausendfachen. Da kaufe ich irgendwas Tolles und dann gehe ich damit spekulieren und ich weiß es auch nicht. Ja, um es mal so zu sagen, von all diesen Tipps, die ich abgegeben habe bisher, ein einziger richtig. Mein Gott, du hast da wirklich von nichts eine Ahnung, Sabine. Ja, und davon eine ganze Menge. Sabines Wochenende, bis wir fertig sind, immer freitags, immer ab 6 Uhr.

Es ist ein Bild hier eingetroffen von einem schick belegten Sandwich. Das ist fast ein bisschen unverschämt, weil meine Fantasie tatsächlich so gut ist, dass ich das fast vor mir riechen kann. Ja. Und dann stelle ich fest, ich greife ins Leere. Der Stefan macht fröhliches Altersraten. Du liegst ganz, ganz fast richtig mit deinen 19 Dreiviertel Jahren. Aber ich muss dich ein bisschen korrigieren, Stefan. Ich hatte ja dieses Jahr schon Geburtstag. Also ich habe die 20 ganz sicher schon erreicht. Und wenn alles gut geht und das mit dieser WM und meinen Tipps, dann nehme ich das Geld, was ich da gewinne, den kompletten Gewinn. Und wenn ich 21 dann bin, gehe ich in ein Spielcasino und dann, ha, mein Gott, dann wird's richtig gut. Jetzt schicke ich mal ein Lied nach Gießen zum Uwe, weil ich weiß, dass ich ihm damit eine Freude mache. Und da ist mir heute dann noch Saga, Only Time Will Tell.

der Fortune Teller. Habe ich diese Woche zu einem am Telefon gesagt. Sein Anliegen, also sein Schaden, wird irgendwo in einer ganz anderen Abteilung bearbeitet, gell? Irgendwo in Deutschland. Morgens 9.30 Uhr, irgendwo in Deutschland. Nein, sage ich zu ihm, kann ich Ihnen leider keine Auskunft geben, weil der in einer Spezialabteilung bearbeitet wird. Und dann sagt er zu mir, ja, was glauben Sie, wann werden sich die bei mir melden? Dann habe ich mich sprechen hören, also ich bin sehr angespannt zurzeit, habe ich mich sprechen hören, wie ich zu ihm sage, wissen Sie, das ist so. Bei uns werden einmal wöchentlich diese Kristallkugeln verteilt und meine ist zu Bruch gegangen. Ich kann jetzt eigentlich nicht hineinschauen, ich weiß es nicht, wie es in dieser Abteilung im Moment zugeht. Das hat er aber verstanden. Gut, das nächste Lied, ein Original. Ihr kennt das Lied und wenn ihr jetzt denkt, dass das das Cover ist, nein, die gutste Mariah Carey hat es gecovert, nämlich 96 und der hier, Journey, der ist bereits aus 93. Wo hört ihr sowas? Na, bei mir, aus Bayern, Sabines Wochenende.

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Und du hast es doch schon fast geschafft. Dieser Gruß geht hinaus an alle die, denen es vielleicht im Moment nicht ganz so gut geht. Aus welchen Krankheiten auch immer, die vielleicht vor einem Bergproblem stehen, vielleicht vor einem Umzug stehen. Wer weiß, was alles los ist da draußen. Ihr schafft das.

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1: Stefan, es hat mich ein Bild erreicht. Der Stefan in Süderholz hat mir ein Bild geschickt. Ich muss jetzt Boni eben zuquatschen. Es hilft nichts. Der hat mir ein Bild geschickt. Ich beschreibe es euch. Es ist dieser Grill, bestückt mit gar köstlichem Grillgut. Drunter kein Gasgrill, wunderbare Holzkohle. Schickt er mir dieses Bild und sagt, sie sitzen im Garten, hören mir zu und grillen. Was habe ich dir eigentlich getan, dass du mich so bestraft? Ich krieg dieses Bild die ganze Sendung über nicht mehr aus dem Kopf. Kann mal jemand schnell googeln, wie lang ich nach Süderholz brauche? Ich frage für einen Freund.

8 Stunden irgendwas, sagt der Stefan, würde ich brauchen. Und sie würden morgen nochmal grillen, bis morgen wäre ich endlich da. Das ist ein so ein tolles Bild, ich sag's euch. Da fällt mir mein Lieblingsschwager hier aus Franken wieder ein, der ja zurzeit irgendwie so ein bisschen Stroh witwet. Der schickt auch irgendwie in die Familiengruppe ständig Fotos, wie er futtert. Der könnte doch mal sagen, Schwägerin, mir ist fad, ich muss alleine essen, die Kiddies sind alle ausgeflogen. Hättest du nicht Lust, mit mir Brotzeit zu machen? Ich habe es ihm natürlich auch schon öfter mal angeboten jetzt. Diese Woche habe ich, immer wenn er so ein Bild reinschreibt, schreibe ich dann zurück, würde ich auch essen. Würde ich gern mit dir essen, solche Sachen. Der will mich nicht. Bei meiner Schwester wäre das nicht passiert. Grüße. Grüße nach Weidenbach. Futter du nur alleine. Du weißt, allein essen und allein trinken. Es macht was mit einem. Ich wollte es nicht, dass es hinterher heißt, ich habe dich nicht gewarnt.

0: 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Es ist Halbzeit, Sabine, ist Wochenende. Jetzt werden ein paar getrennt, ein paar hinzugefügt, ein buntes Durcheinandermischen und dann wird alles wieder gut. Es geht weiter. Ich sag danke bis hierher zu all denen, die jetzt dann mich jetzt gleich verlassen. Und geh mal schnell die Frisur nochmal zurecht machen, damit das Ganze auch ein Bild gibt, wenn die Neuen kommen. Ihr wisst schon, wie man das macht. Schönes Wochenende allen, die scheiden. Ach ja, immer jede Woche das Gleiche.
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Sabines Wochenende, die zweite Hälfte. Schön, dass ihr da seid. Schön, dass ihr alle da seid. Was habt ihr verpasst? Wie immer jede Menge Musik, jede Menge Geplänkel, Gequatsche, den Wahnsinn vom Freitagabend. Wir haben quasi tatsächlich, also wir im Sinne von ich, die Frage aufgeworfen, die noch unbeantwortet ist. Was denn mit diesen Keepern, mit den Torhütern, mit unseren Torwärtern, wie es ja bei uns noch hieß, was bei denen anders ist als bei uns? Otto Normal, Menschen mit den Kniescheiben. Warum die nie wund sind, wenn sich die da so hinschmeißen. Dann sage ich mal Grüß Gott in die Schweiz zur Katrin und zum Ernst. Was machen die heute Abend wieder? Ja, Autofahren. Das machen sie so gerne. Unglaublich. Dann sage ich Grüß Gott. Wo sage ich denn noch? Ach, die Eli hat vorhin einmal Erdbeeren mit Sahne geschickt. Ah ja. Ach ja, und was ihr noch verpasst habt, das ist tatsächlich so, dass mir eine Doppelmoderation angeboten wurde und aus der Nummer kommst du nicht mehr raus, lieber Marcel. Dafür werde ich sorgen. Er kommt angereist, sagt er, weil er weiß, dass ihm im katholischen Bayern nichts passieren wird und aus diesem Grund traut er sich in die Höhle der Bayern. Das finde ich sehr reizend von dir. Wir suchen noch den geeigneten Termin. Ja, der Juli hat ja fast 4, 5. Ich gucke. Wir werden das nicht auf die lange Bank schieben. Schön, dass ihr jetzt da seid. Ich habe Musik. Es geht flott los und dann habe ich hier so querbeet und durch und ach, wie immer. Wie immer Freitagabend alles durcheinander aus Bayern. Sabines Wochenende.

Da fragt der Stefan, ob denn nun die dunkle Hälfte kommt. Das lichtscheue Gesinde aus Bayern hat vorhin gerade bei diesem längeren Lied die Verdunkelung der Fenster beendet. Ganz schön hell ist es da draußen. Das lichtscheue Gesinde lebt jetzt tagsüber irgendwie auch ganz gut. Lichtscheues Gesinde, das hat. Und dann sagt er noch, was sagt er noch? Als ich geboren wurde, ist er schon Dreirad, Roller und Kettcar gefahren. Ja und schon? Edge schreibt er auch noch. Kettcar bin ich auch gefahren. Das hat mir immer toll Spaß gemacht. Oh, das war schick. Gut, passe ich heute auch irgendwie wahrscheinlich nicht mehr rein in so ein Kettcar, oder? Ich vermute es fast.

das mit dieser Fußball-WM hatten wir auch in der ersten Halbzeit Sabines Wochenende, dass ich jetzt nicht unbedingt der absolute Überflieger in unserer Tippgemeinschaft bin. Micha spricht schon nicht mehr mit mir. Er hat sich die ganze Woche nicht gemeldet, weil ich irgendwie so schlecht abschneide. Fakt ist, ich habe ja früher, da habe ich ja meinen Vater damit zur Weißglut bringen können. Wenn ich dann immer irgendwie so diese kleinen Mannschaften, habe ich ja, wir haben uns immer ausgetauscht. Und wenn ich dann diese kleinen Mannschaften irgendwie so gesagt habe, naja, also bitte, was soll denn da rauskommen? Ich mit meinem Unvermögen an Fachwissen, wurde ich immer gemaßregelt und hat er mir immer gesagt, Kind, er hat immer Kind zu mir gesagt, Kind, die sind ja nicht umsonst da. Die haben sich ja irgendwie qualifiziert, also können die schon irgendwas abwarten. Und was muss ich feststellen tatsächlich? Ha, das, was da Portugal abgeliefert hat und Mr. Ronaldo gedacht hat, ich gewinne mit meinem guten Namen. Naja, hallo, ich hab dich gesehen. Das war wohl nix, oder? Vielleicht liegt es aber auch an dem Optikberater der kompletten Mannschaften. Ich weiß es auch nicht, wer empfiehlt denn denen diese Farbe von den Turnschuhen? Da kriegt man ja Augenkrebs während dem Spiel. Das geht doch gar nicht. Ist ja nicht so, dass ich schon wieder nörgeln will. Nein, will ich nicht.

Boy George, 14. Juni Geburtstag gehabt und Alison Moyet, die jetzt hier gleich anfängt, gestern Geburtstag gehabt. Die könnten sich eigentlich einladen da oben in diesem Bad Oldesloe, denn auch da wird jetzt gegrillt. Überall wird gegrillt. Ich gehe jetzt auch in meine Küche und fackel irgendwas ab.

Wenn wir alle so könnten, wie wir wollten, weil wir alle so nah zusammen wären, wie wir wollten, dann würde ich jetzt in Karlsruhe einen Kartoffelsalat essen, Mahlzeit euch, und über die beiden Grille herfallen. In Süderholz und in Bad Oldesloe. Und danach zur Eli fahren und die Erdbeeren futtern. Ja, ich habe aber bloß einen halben Tank. Muss ich tanken auch noch.

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Das, so ist es meinem Lieblingsschwaben heute schon ergangen, dem Sascha. Den habe ich heute schon wieder sehr genervt. Es tut mir leid, aber es war da irgendwie was zu machen und dann habe ich ihn angeschrieben und habe Hilfe, Hilfe, Hilfe. Und dabei hatte er selber gerade richtig Kack am Hals, weil bei ihm auch irgendwas abgeschmiert ist. Auf jeden Fall, dieser Sascha, der denkt sich sicherlich manchmal, diese Baumeister, mein Gott, diese Bayern, was will sie denn schon wieder? Ich bin ganz sicher. Und dann macht er das, gell? Das ist ja so. Das war jetzt heute so. Ich wollte eine Erinnerung von ihm auf einer Seite haben und dann hat er das gemacht. Schickt's mir. Dann sage ich, das sieht ja toll, danke, aber. Und das mache ich ständig mit ihm. Den habe ich, glaube ich, schon fast bis zur Weißglut getrieben. Er tut mir tatsächlich leid. Manchmal, manchmal. Aber der braucht es auch so. Der will das so. Unser Sascha, Mr. Chartbreaker, Montagabend, 22 Uhr. Sascha, solltest du zuhören, weil du ja gesagt hast, dass du eventuell unterwegs sein bist, weg. Es tut mir leid. Das ist ja richtig öffentlich jetzt kundgetan, dass du es nicht leicht mit meinen Anliegen hast und mir trotzdem immer wieder hilfst. Dankeschön.

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1: Klaus Lage am 16.06. Geburtstag gehabt, genauso wie der Klaus, den ich kenne. Der hatte da auch Geburtstag, lustig, gell? Und dann muss ich noch sagen, ich habe ja noch einen Hund, also natürlich die Susi, aber ich habe noch einen Hütehund bei meinem Schäfer. Und der kommt zu mir, wenn er in Rente ist, nicht der Schäfer, sondern der Hund, Wastl. Der Wastl. Seines Zeichens ist er irgendwie im Osten geboren und in Mittelfranken aufgewachsen und in Niederbayern gelandet. Der hat heute Geburtstag. Schreibe ich Klaus, Wastl hat heute Geburtstag, sei gut zu ihm und gib ihm einen aus. Und dann schreibt er zurück, bla bla, heute darf er Schafe hüten, schnick, schnack, schnuck. Und dann sage ich, eigentlich ist es fast ein bisschen schäbig, dass er mich nicht eingeladen hat, der Wastl. Kriege ich zur Antwort? Er ist jetzt in dem Alter, da feiert er nicht mehr so groß und wenn dann im engsten Kreis. Muss ich mir das sagen lassen? Gut, gut. Am 18. Juni, was war da? Wisst ihr wieder nicht, ich sag's euch, Klugscheißerwissen aus Bayern. Mach Schluss mit der Zapfsäule-Tag. Ja, ich habe jetzt nur noch einen halben Tank. Ich find's ja erstaunlich, gell? Seitdem diese Benzinpreise so hoch sind, sehe ich vermehrt Mütter nicht mehr auf der Straße, morgens, um diese Uhrzeit. Müssen die Racker tatsächlich irgendwie anderweitig in die Schule kommen? Ich staune, was alles möglich ist. Jetzt sinkt der Preis gerade, ich muss tanken fahren, damit ich irgendwie mich irgendwo zum Essen einladen kann. Wobei die Eli ganz groß im Rennen liegt, weil bis zu der ist es nicht so weit. Das habe ich schon mal gecheckt. Mach Schluss mit der Zapfsäule. Tina, der ist für uns ein Insider. Du weißt schon, was ich meine. Ah ja, du weißt es schon. Warte mal, jetzt geht's gleich los. Oh, geht doch nicht. Aber jetzt.

Susi und ich sind übrigens sehr begehrt bei Zecken, Mücken und jetzt haben wir eine Fliege auch noch da. Und keiner fängt diese Fliege, alles muss ich selber machen, nicht mal dieser Patchwork-Kater fängt diese Fliege.

Es wird jetzt dann gleich 21 Uhr und da darf ich an dieser Stelle den Jack verabschieden und ihm einen schönen Abend wünschen. Viel Spaß bei deinem nächsten Vorhaben. Wir hören uns. Ganz sicher, ihr könnt ihn auch hören, nämlich Montagabend, die Kult-80er. Wann? Um 6 Uhr. Um 6 Uhr, die Zeit habt ihr ja schon intus.

Sabines Wochenende, Stunde 4 von 4. Sie wollten geweckt werden. Da bin ich.

Ist euch eigentlich klar, wie gut ihr es habt? Ich muss es mal sagen, unser Eins, also wir Moderatoren hier, gell? Also nicht nur ich, sondern die anderen auch, es ist ja jetzt dann schon nächste Woche Sonnenwend. Mhm. Wir gehen quasi straffen Schrittes in den Herbst und dann in Weihnachten hinein, Adventszeit und so. Wisst ihr eigentlich, wie schwierig das ist, diese Zeit vorzubereiten? Da musst du dir ja, also muss man ja frühzeitig anfangen. Nicht wann ich, sind ja 4 Wochen Adventszeit. Wenn du dann bei 36 Grad da sitzt und irgendwelche Weihnachtslieder anhörst, ob die in den Orten reinkommen oder rauskommen oder ob du überhaupt in diesen 4 Wochen gar keine Sendung machst, ihr habt es richtig gut. Weil ihr hört es das erst, wenn es soweit ist. Unser Eins hat ja einen Ordner, danke Micha, hat ja einen Ordner, den sie durchforsten darf. Also sie, ich will ja keine Namen nennen. Ja, während hier die Ventilatoren laufen, da stimmt doch irgendwas nicht, oder?

Sagen, die Eli schreibt, solange ich nur raussuche und nicht sende bei 38 Grad Weihnachtslieder. Ist alles noch im grünen Bereich. Da müssen wir ein bisschen vorsichtig sein mit unserem Stadtmusikanten, mit dem Harald Guttner. Der ist zu allem fähig. Der ist zu allem fähig, provoziert ihn nicht. Ich bin ganz sicher, der knallt euch Last Christmas rein, während ihr irgendwie mit 25 Ventilatoren da sitzt. Ich kenne den. Der macht das. Gerne auch mal im Nachtexpress, den er ja jetzt, ich weiß gar nicht, ob ihr das wusstet, dass ihr den jetzt die nächsten Wochen hören könnt, weil er Urlaubsvertretung für den Bernd, für den Nightliner macht. Ich freue mich drauf, Dienstag 22 Uhr, der Nachtexpress Urlaubsvertretung. Ja, dann wollen wir mal hoffen, dass er das noch nicht weiß mit der Sonnenwind. Wir sagen es ihm auch nicht, oder? Nein. Christian Anders und auf dieses Lied, ich weiß auch nicht. Da könnte ich immer rumhüpfen. Bei 20 Grad weniger. Aber dann ganz schön.

0: Gespensterstadt.
1: Der spricht von Ansbach, ich bin ganz sicher. Gespensterstadt, 12 Uhr, zack, alles dunkel. Da kannst du rumlaufen mit der Taschenlampe, wenn du hier spazieren gehst. Wobei jetzt letzte Woche war es tatsächlich so, sind Susi und ich ausgegangen, des Nächtens, wie wir es immer machen. Und dann war da Mordshalligalli mit Lalülala und so Geschichten. Und da hatte ich so ein schlechtes Bauchgefühl. Sage ich zu Susi, wir gehen jetzt heim. Ich glaube, es ist besser, wir gehen jetzt heim. Und haben dann umgedreht. Sie hat irgendwie schon ein bisschen blöd geschaut, aber wir sind umgedreht und nach Hause gegangen. Was lese ich nächsten Tag im Internet? Massenschlägerei. Mordstamtam war da los. Gut, dass wir in die Richtung nicht weitergegangen sind. Muss ich tatsächlich sagen, hört auf euren Bauch. Sabine, kannst du nicht mal was von Andreas Martin spielen? Freilich kann ich das. Wenn ich will, kann ich alles. Allein das Wollen ist es. Aber der hier, den hat mir Spotify diese Woche morgens irgendwie so 6:45 beim Spaziergang beschert. Na dann.

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2: Die Katrin hat Bilder geschickt, ausnahmsweise mal. Die Katrin schickt halt keine Essensbilder, sondern schöne Abendstimmungsbilder aus der Schweiz. Schick ist es da mit diesem schönen Himmel.

Ich weiß ja nicht, ob ihr es mitbekommen habt in der ersten Halbzeit, aber es ist ja eine Co-Moderation, also eine echte hier so richtig halt geplant. Mit einem Übersetzer, der meine bayerischen Allüren ein wenig in Jargon bringt. In Schwäbischen. Nein, und es ist nicht der Sascha, nein. Der Marcel hat sich angeboten und ich habe sofort zugeschlagen und gesagt, kommst du. Und jetzt geht's in die Details, gell? Wie wir das alles machen und so. Ich plane das ja, also ich lasse da nicht locker. Da gebe ich nicht nach, nein. Meinungsstabil nennt man das. Er braucht nur ein Kinderbett. Marcel, habe ich gesagt, dass du hier übernachtest. Wir wollten moderieren. Du kommst hier zum Moderieren, hier nicht zum Schlafen. Schlafen kannst du woanders. Das Bergfest. Nein, schlafen kannst du ja dann daheim. Aber wenn du hier in Bayern bist, da hast du keine Zeit zum Schlafen. Da brauchst du nicht mal ein Kinderbett. Ich setze dich dann wieder. Kommst du mit dem Auto? Ja, das schaffst du. Das schaffst du. Katholisches Bayern mehr sag ich nicht. Das wird schon. Starkbierzeit ist auch nicht in der Zeit, wo du kommst. Ja, easy peasy.

Das könnt ihr euch nicht vorstellen. Ich habe das... Ich habe eine Art Alzheimer. Ich habe das Wachsen vergessen. Das ist doch zu gut, wirklich. Und das bei diesen Temperaturen. Es liegt an der Hitze. Im Übrigen, was ich vergessen habe zu erwähnen, ihr verpasst ja nichts. Ihr verpasst wirklich nichts. Erstens war Hydration Break. Hätte ich auch gerne. Und zweitens, warum kriege ich eigentlich keine? Und zweitens steht es 1-0 für USA. Für USA. Wer spielt überhaupt? USA gegen Australien. Jetzt wisst ihr das auch. Ja, ich hoffe, die gewinnen, weil sonst flippt der Orange wieder aus. Gut. Wenn ich sage Faithless, was denkt ihr dann sofort? Insomania, oder? Ja, habe ich was anderes für euch. Haha, gestolpert. Und auch ich habe mir da bei diesem Stolpern die Knie nicht aufgeschlagen. Ist so. Mhm.

Zuschlagen. Apropos Zuschlagen. Beim Wort Zuschlagen fällt mir ein, ich habe zugeschlagen. Ich habe so Internetkäufe gemacht gehabt, gell? Internetkäufe, da hatte ich mir ja zunächst diese Handyhalterung fürs Auto gekauft, die wirklich schick ist, meine Fingerkuppe auf dem Gewissen hat und in meinem Auto nicht passt. Gut. Dann habe ich mir für so eine Ablagehalterung gekauft, die wiederum mit so Saugknöpfen, die man dann noch so anschraubt, also aber nicht schraubt, sondern halt so schraubt halt. Die habe ich mir auch gekauft, hält auch nicht. Gut. Und dann habe ich mir noch was geleistet, das habe ich noch nicht ausprobiert. Aber ich bin zuversichtlich, dass ich das vielleicht in diesem Leben auch nochmal mache. Ein Armband. Ein Armband, das mich unterstützen soll, bei dem Vorhaben, mit dem Rauchen aufzuhören. Ja! Ich habe zwei gekauft, damit meine Schwester und ich wir gleichzeitig damit aufhören können. Wir suchen jetzt noch. Wir suchen noch nach einem geeigneten Termin. Wir sind beide der Auffassung, dass es derzeit irgendwie nicht passt, das ganze Vorhaben. Das muss man ja auch machen, wenn man ausgeruht und dingt ist. Und nachdem ich ja diese Woche in der Firma auch wieder ziemlich aufgeschlagen bin, keinen zusätzlichen Stress.

Eins muss ich noch ganz schnell loswerden, mal abgesehen davon, dass der Danny mich hier im Hintergrund aufbaut und sagt, du schaffst das mit dem nicht mehr rauchen. Ja, wir arbeiten daran. Aber ich muss eins ganz schnell loswerden. Gestern war ein ganz bescheuerter Tag, nämlich für meine Susi. Und wenn es um meine Susi geht, da kenne ich keine Freundin. Ich steige aus am Parkplatz mit ihr. Wir wollten spazieren gehen, mit der Schwester getroffen, einen schönen Spaziergang machen, bla bla. Steigen wir aus. Ist da schon so ein Nachbarauto mit so einer, ihr kennt's das, mit so einer Treppe, wo der Hund dann in den Kofferraum hinein kann. Hat mich interessiert, weil ich habe auch eine Treppe, die sagt, Susi, da kannst du selber klettern. Gut. Und dann haben wir so ein bisschen geredet und dann kommt sein Hund, Josef. Der Unname der Woche, Josef. Ob mit PH oder mit F, ist mir egal in diesem Zusammenhang. Übrigens. Also Josef kommt. Großer schwarzer Hund, irgendwie so, keine Ahnung was, Rassehund. Auf jeden Fall groß und schwarz, um einiges größer als meine Susi. Geht zu Susi hin, schnuffelt so und ich dachte mir noch, Susi erkennt ein A-Menschen und ein A-Hund auf 1000 Meter Entfernung und da reagiert sie auch ganz komisch. Da will sie nichts mit zu tun haben. Und sie stand schon so da, ich hab's gesehen. Und der Hund geht zu Susi hin, knurrt sie an, sagt der Josef-Besitzer, er hat nur ein Problem mit Rüden. Schaue ich ihn an und in dem Moment sitzt dieser große schwarze Köter auf meiner Susi drauf. Susi hat sich auf den Boden geworfen und geschrien, ich auch. Und er hat Josef abgetragen, sagen wir es mal so. Josef, weiß ich auch nicht, was er gehabt hat. Dann sagt er wieder, er hat nur ein Problem mit Rüden. Dann sage ich, schon erkannt, dass Susi ein Mädchen ist, oder? Er hat irgendwie ein Problem. So, und dann sind wir spazieren gegangen und Susi ist so ein toughes Kerlchen. Ich habe es erst am Abend gesehen. Also ich habe sie so, natürlich sofort abgefingert und die war überall da so voll Sapper von Josef. Habe ich sie abgefingert, es war nichts. Meine Schwester hat mir drauf geschaut, es war nichts. Am Abend liegt sie bei mir. Schaue ich sie so an. Blut! Er hat sie doch geritzt. Also zweimal war ich sauer. Josef ist nicht der Name der Woche. Ich wollte es nur mal gesagt haben. Also sollte ein Josef. Nein. Nein. Josef. Josef.

Da wird gefragt, ob ich mich auch auf den Boden geworfen habe. Nein, natürlich nicht. Ich hätte mich auf Josefs Herli geworfen. Also auch nicht so, wie man meinen könnte. Aber ich war im ersten Moment schon ziemlich angepisst. Wobei ich mir denke, dass diese Verletzung, die sie jetzt davongetragen hat, eher dadurch entstanden ist, weil er halt reingriffen hat und den Hund rausgezogen hat und da wir das halt geritzt haben. Aber ich habe sie dann natürlich sofort verarztet am Abend, als ich es gesehen habe und habe mir Vorwürfe gemacht, warum ich das Nachmittag nicht gesehen habe. Auf jeden Fall war sie sehr schmerzempfindlich und hat, mein Gott, ich war dann schuld, dass das passiert ist. Natürlich, das hat sie mir aufs Brot geschmiert. Natürlich. Und danach ging sie dann noch ganz, ganz übel. Wir hatten eine ganz, ganz schlechte Nacht, wir zwei. Und meine Lieblings-Susi, meine süße Susi-Maus. Ja, mal gucken, wie es mit uns beiden noch, wie lang es Trockenflamme. Wie es mit uns beiden noch, wie lange es noch so geht, wie es geht. So, wir sind am Ende. Gleich, jetzt dann. Was wollte ich euch noch sagen? Ah ja, jetzt weiß ich es wieder. 2-0 für USA. Nicht, dass ihr hinterher wieder sagt, ich habe es euch nicht gesagt.

0: Say it isn't so, aber es ist so. Es ist so, die 4 Stunden Sabines Wochenende, heute am Freitag, wie jeden Freitag, aus, jetzt, vorbei. Ich sag mal stellvertretend für ganz, ganz viele, viele Zuhörer jeden Freitag wieder, sage ich in diese verschiedenen WhatsApp-Gruppen ein liebes Danke an die Eli, an den Danny, an den Marcel, an den Uwe, die Susanne, den Kai, warte mal, was war denn da noch? Die Bibi, die Franzi, den noch ein Danny, dann Katrin und Ernst natürlich, den Jack, den Sascha, die Tina, Jürgen und Jesse, Stefan und Manuela. Ich hoffe, ihr habt dieses ganze Fleisch zusammengefuttert. An meine Maike, an den Pino in Stralsund, an den Thomas in Oberfranken. Das hoffe ich doch sehr, dass es dir gefallen hat. Meine Schwester hat sich zwischendrin ausgeklinkt, weiß ich. Und natürlich an Dat Gabi und den Stefan. Ihr Schnuckelmäuse, eure Sendepläne, ich habe welche schon gesehen. Schick sind sie wieder geworden. Und inhaltlich so schön. Wenn ihr dennoch irgendwie so einen Tipp braucht, ich kann es euch sagen. Also, Groupies, Groupie-Alarm, Groupie-Alarm, Harald Kuttner on air. Morgen um 10, Sonntag um 4 und Dienstag 22 Uhr, der Nachtexpress aus Bremen mit dem Stadtmusikant. Schaltet ein, das wird euch gefallen. Bis dahin haben wir dann natürlich Montagabend den Check, die Kult 80er um 6, den Chartbreaker mit Sascha um 10, Dienstag um 8, Mr. Music Just for Fun, Heiko himself aus Winsen an der Lohe. Mir bleibt noch, euch ein schönes Wochenende zu wünschen. Kühlt euch ab, verdunkelt, geht nicht ins Licht. Geht nicht ins Licht. Wir hören uns nächste Woche wieder. Und ich freue mich drauf. Bis dann.
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Ja, es ist Nacht und manche Orte meiden wir im Dunkeln oder wenn es dunkel wird. Manche Wege sollten wir auch lieber nicht alleine gehen. Und manche Geschichten lassen uns nicht mehr los. Heute geht's um Friedhöfe, seltsame Wesen im Wald und um extreme Fälle vom Exorzismus, die selbst erfahrene Priester an ihre Grenzen brachten. Schließ die Tür und lass uns beginnen. Wir reisen zusammen nach London in den Winter 1969. Der Nebel hängt tief zwischen den Gräbern des Highgate-Friedhofs. Kaum jemand wagt sich nachts hierher. Zu groß und unheimlich sind die alten Gruften, zu düster die verfallenen Wege. Und doch steht in dieser Nacht ein Mann am Friedhofstor. Sein Name ist David Ferrand. Und eigentlich wollte er nur nach Hause gehen. Aber dann sieht er etwas. Zwischen den Grabsteinen steht eine Gestalt. Reglos. Groß. Still. Ferrand bleibt wie angewurzelt stehen und diese Figur scheint ihn anzusehen. Plötzlich bewegt sie sich. Langsam. Fast lautlos. Und verschwindet zwischen den Gräbern. Und was David Ferrand in dieser Nacht erlebt hat, lässt ihm keine Ruhe mehr. Er schreibt an eine Zeitung. Er berichtet von einer Erscheinung auf dem Friedhof. Und wenige Tage später geschieht was ganz Unerwartetes, nämlich weitere Menschen melden sich. Auch sie wollen dort eine dunkle Gestalt gesehen haben. Ein Wesen mit glühenden Augen. Dieses Gerücht breitet sich aus wie ein Lauffeuer und bald spricht ganz London vom Highgate-Vampir. Und dann kommt die Nacht, die alles verändert. Hunderte Menschen strömen auf den Friedhof mit Kreuzen, mit Pfählen und auch mit Taschenlampen. Denn sie wollen den Vampir finden, sie wollen ihn vernichten. Doch zwischen den alten Gräbern finden sie nur Dunkelheit. Und die Frage, die bis heute offen ist, was stand damals wirklich zwischen den Gräbern von Highgate? Der Highgate-Friedhof ist bis heute einer der bekanntesten Spukorte Europas. Und es gibt auch heute immer noch zahlreiche Besucher, die von seltsamen Gefühlen, von Schattenwesen oder von ungewöhnlichen Beobachtungen berichten. Die große Vampirwelle selbst war zwar vor allem ein Phänomen der Jahre 1969 bis etwa 1973, aber es gibt nach wie vor in Foren dokumentierte Berichte und Erlebnisse aus dieser jetzigen Zeit und aus den letzten Jahren. Sehr interessant. Und jetzt gehen wir weiter nach Chicago und wir reisen in der Zeit ein bisschen weiter zurück in den Winter 1939. Damals, es ist spät in der Nacht, verlässt der junge Jerry Palos einen Tanzsaal. Die Musik klingt ihm noch in den Ohren. Die Straßen sind fast leer. Nur vereinzelt fahren langsam Autos durch die Dunkelheit. Auf dem Heimweg fällt ihm am Straßenrand eine junge Frau auf. Sie steht allein in der Kälte. Ihr helles Kleid hebt sich deutlich von der dunklen Nacht ab. Und es wirkte auf ihn, als würde sie schon lange dort warten oder auf Hilfe angewiesen sein. Jerry zögert nicht lange. Denn damals war es auch nicht ungewöhnlich, jemanden ein Stück mitzunehmen. Es war ja damals noch nicht so gefährlich wie heute. Also hält er an und fragt, ob alles in Ordnung sei. Die junge Frau nickt, steigt ein und nennt ihren Namen, Mary. Ihre Stimme ist ruhig und freundlich. Gar nichts an ihr wirkt ungewöhnlich. Sie unterhalten sich über den Tanzabend, über Musik
und den kalten Winter. Dennoch bemerkt Jerry etwas Merkwürdiges. Obwohl die Heizung läuft, scheint so eine seltsame Kälte von seiner Beifahrerin auszugehen. Die Fahrt verläuft aber zunächst ganz normal. Mary wirkt höflich, aber ein bisschen zurückhaltend. Und dann nähern sie sich dem Resurrection Cemetery, also einem Friedhof am Rand der Straße. In diesem Moment verändert sich das Verhalten von Mary. Sie blickt hinaus in die Dunkelheit und bittet Jerry sofort anzuhalten. Er tritt auf die Bremse, schaut sie an. Der Sitz neben ihm war leer. Und für einen Augenblick glaubte er sich zu irren. Er schaute nach hinten, er öffnete die Tür, untersuchte den Straßenrand ab. Doch Mary war verschwunden. Also es hat sich keine Tür geöffnet, kein Schritt war zu hören. Und vor ihm liegt nur das dunkle Tor des Friedhofs. Dieses Erlebnis lässt ihm, wie man sich denken kann, keine Ruhe. Und so erzählt er Freunden davon. Und später auch anderen Menschen. Und dann geschieht was, was den Fall berühmt machte. Denn weitere Autofahrer berichten von nahezu derselben Begegnung. Immer wieder wird von einer jungen, blonden Frau erzählt, die nachts am Straßenrand steht, ins Auto einsteigt, ein Stückchen mitfährt und kurz vor dem Friedhof spurlos verschwindet. Und das ist eine der bekanntesten Geistergeschichten Amerikas. Und natürlich fragen sich auch heute noch viele Menschen, wer war denn diese junge Frau wirklich? Und warum führte ihr Weg sie immer wieder zum Friedhof zurück? Nach der Sichtung von Jerry Palers in den in diesen Jahren halt, ich habe es jetzt vergessen tatsächlich, ja, gab es eben später noch viele, viele andere Sichtungen von Taxifahrern, von Autofahrern, von Friedhofsbesuchern. Immer wieder wird von der jungen, blonden Frau im hellen Kleid nahe des Friedhofs erzählt. Einige Zeugen glaubten sogar, sie hätten die junge Frau angefahren, aber als sie ausstiegen, war niemand mehr da. Sehr, sehr spannend und diese ungelösten Mysterien, sehr intelligent, ne? Mysterien sind immer ungelöst, jawohl, sind so bekannt, also, und dennoch sind sie so oft so unbekannt. Ja, also wenn man sich so ein bisschen auskennt und da belesen ist, vielleicht geht es dir auch so in diesem Bereich, dann kennt man so die bestimmten, bekannten, berühmten, berüchtigten, paranormalen Berichte. Aber es ist auch so, dass manche Berichte bekannt genannt werden und die sind aber nur wirklich für Menschen bekannt, die sich damit befassen. Aber jetzt lassen wir die Friedhöfe hinter uns, die alten wir schließen die Tore, aber unsere Reise durch das Unbekannte geht weiter. Denn wenn es einen Ort gibt, der seit Jahrhunderten Geschichten hervorbringt, dann ist es der Wald. Dort, wo das Licht zwischen den Bäumen schwindet und dort, wo Menschen seit Generationen um Generationen von Wesen berichten, die weder ganz Mensch noch ganz Tier zu sein scheinen.

So, und jetzt geht unsere Reise weiter in den Harz, genauer gesagt nach Blankenburg. Dort zwischen den dichten Wäldern und alten Felsen machen seit Jahren seltsame Geschichten die Runde. Immer wieder berichten Spaziergänger von einem merkwürdigen Bewohner des Waldes. Manche nennen ihn den Wolfsmenschen. Andere sprechen einfach vom Waldmenschen. Die Berichte häuften sich ab circa 2018. Wanderer entdeckten Feuerstellen, und zwar mitten im Wald, weit abseits der Wege. Später finden sie einfache Behausungen aus Ästen und Zweigen. Jemand scheint dort zu leben, Tag für Tag, Jahr für Jahr. Und dann kommt der 25. März 2023, also noch gar nicht so lange her. Da hat ein Mann sich gemeldet bei der Polizei und Feuerwehr und hat berichtet von einer riesigen Stichflamme im Wald. Doch das ist nicht alles, wovon er berichtet. Er erzählt auch von einer seltsamen Gestalt und beschrieb ein Wesen, das ihm menschlich erschien, das er aber mehr für einen Wolfsmenschen hielt. Also rückten die Einsatzkräfte natürlich aus, sie fanden die Brandstelle und sie treffen auf ein Wesen, / auf einen Mann. Und als dieser Mann die Menschen, die Feuerwehr, die Polizei bemerkt, flüchtet er tief, tief in den Wald. Zurück bleiben die Feuerstellen, die Spuren und viele Fragen. Besonders interessant finde ich dabei, dass dieser Bericht für die Behörden keineswegs neu zu sein schien. Und der Blankenburger Wehrleiter Alexander Beck erklärte später, dass es seit Jahren Meldungen über einen Mann in Anführungszeichen im Wald gäbe. Und immer wieder seien eben Feuerstellen und primitive Unterkünfte entdeckt worden. Immer wieder hätten Menschen von einer Gestalt im Wolfspelz berichtet. Aber bis heute ist nicht vollständig geklärt, wer dieser geheimnisvolle Waldbewohner war oder ist. Vielleicht ein Einsiedler, ein Aussteiger oder ein Mensch, der lieber im Wald lebte als unter anderen Menschen. Der Wolfsmensch. Was auch immer es war, die merkwürdigen Geschichten gibt es nach wie vor. Und natürlich, wenn die Menschen dort unterwegs sind im Harz, dann schauen sie was genauer zwischen die Bäume. Ja, also nach 2023 sind ja immer wieder zahlreiche Berichte im Raum Blankenburg bei der Feuerwehr und bei der Polizei eingegangen. Bis heute. Die Behörden gehen von einem realen Waldbewohner aus, also von einem Einsiedler. Hinweise auf Übernatürliches wurden nie gefunden. Ja, wie auch. Ne? Und die Geschichte von dem Wolfsmenschen hält sich aber hartnäckig in der Region und auch ein Stück darüber hinaus. Jetzt kommen wir zu einer weiteren Gestalt im Wald. Wir gehen in die Schweiz, in den Kanton Freiburg. An das Ende der 1990er Jahre. Die Wälder gelten hier eigentlich als ruhig. Die Menschen gehen mit ihren Hunden spazieren, die Familien wandern. Also das ist so ein Gebiet, da sucht man eigentlich nicht nach Monstern. Aber genau hier beginnt eine weitere Geschichte, die bis heute Fragen aufwirft. Denn immer wieder berichten Spaziergänger oder Wanderer von einer seltsamen Gestalt zwischen den Bäumen. Ja, zunächst glaubt da niemand dran, aber dann häufen sich die Meldungen. Und die Beschreibungen gleichen sich sehr, sehr. Die Menschen beschreiben einen großen, schlanken Mann,
ganz in dunkle Kleidung gehüllt und das Gesicht ist nicht zu erkennen. Denn dort, wo sein Gesicht sein sollte, sehen die Menschen, die ihm begegnen, nur eine Art von Maske. Eine Gasmaske wird es von anderen beschrieben. Der Mann spricht nie auch nur ein einziges Wort. Er antwortet nicht auf Fragen der Vorübergehenden. Er winkt nicht, er grüßt nicht, er steht einfach nur still zwischen den Bäumen. Manchmal nur wenige Meter entfernt. Und Wanderer berichten halt ganz, ganz oft, dass die, wenn sie ihre Wege ziehen, plötzlich diese Gestalt am Wegesrand sahen. Also viele haben das so beschrieben, dass sie das Gefühl hatten, dass dieser Mann mit der Gasmaske bereits auf sie gewartet hatte. Ein anderer Zeuge erzählt, er hätte den Mann minutenlang beobachtet. Keine Bewegung, kein Laut. Nur diese Gestalt und die Maske zwischen den Baumstämmen. Und mit den Jahren wird die Erscheinung natürlich im ganzen Gebiet bekannt. Und die Menschen geben ihr einen Namen. Le Loyant, also der Waldmann, der Mann mit der Gasmaske. Und dann geschieht was, was diesen Fall weit über die Schweiz hinaus bekannt macht. Denn im Jahr 2013 gelingt es, ein Foto von diesem Mann zu machen. Und es zeigt genau die Gestalt, von der die Menschen seit Jahren erzählen. Dunkler Mantel, Gasmaske, mitten im Wald. Und kurz nach Schießen dieses Fotos, also 2013, wurden im Wald Kleidungsstücke und eine Gasmaske gefunden, die lagen da rum. Und neben dieser Kleidung und dieser Maske liegt ein Brief. Und danach endet alles. Die Sichtungen brechen ab, Le Loyant verschwindet und bis heute weiß niemand sicher, wer diese Gestalt war. Die alte Frage taucht auf, ja, wer war es, was kann es gewesen sein? Also es gibt keine offizielle, allgemein anerkannte Veröffentlichung des vollständigen Briefes, der da eben neben dieser Kleidung und der Maske gefunden wurde. Was ich gefunden habe, viele Artikel beziehen sich auf lokale Medienberichte, ja, aber der Kern ist in etwa, dass der Mann wohl geschrieben hätte, dass die ständige Aufmerksamkeit ihm zu viel geworden sei. Ja, da frage ich mich, okay, wenn mir die Aufmerksamkeit zu viel wird, warum stelle ich mich immer dahin, wo Menschen sind und warum beobachte ich die Menschen? War es wirklich Mensch? Hat dieser Mensch wirklich diesen Brief geschrieben? Ja, letztendlich werden wir es nicht erfahren. So, und jetzt reisen wir in den Nordkaukasus. Ja. Ich versuche jetzt mal den Namen auszusprechen. Akbetsche-Yuko. So müsste es irgendwie in der Art heißen. Und das ist ein Tal. Und da hütet in den 1940er Jahren ein Schäfer namens Kakonov Daniel seine Herde. Das heißt, Tag für Tag lebt er allzu weit entfernt von Dörfern und Städten. Er hat nur die Berge um sich herum, den Wind und die Schafe. Doch die Männer dort, die ihre Schafe hüten, erzählen von Nachbarn, in Anführungszeichen Nachbarn. Von Nachbarn, die nicht menschlich sein sollen. In einem alten Haus nahe einer Weide soll eine ganze Familie von sogenannten Almastis leben, also große, behaarte Waldmenschen. Und eines Abends kochen die Hirten Fleisch in einem großen Topf, als plötzlich Unruhe in den Herden ausbricht. Die Schafe laufen wie wild auseinander, die Männer eilen los
Und als sie zurückkehren, ist der Topf mit dem Fleisch verschwunden. Einfach weg. Und für die Hirten steht sofort fest, wer diesen Topf geholt hat, die Almastis. Und am nächsten Morgen finden sie den leeren Topf wieder, nicht weit von dem Haus. Und das Merkwürdige ist, dass die Männer berichten, also diese Hirten, dass sie diese Bewohner, diese Waldbewohner dieses Hauses fast jeden Abend hören würden. Schreie, Rufe, laute Schläge. Und manchmal soll es so geklungen haben, als würden mehrere dieser Waldwesen miteinander streiten. Manchmal klang es so, als würden sie miteinander spielen. Und in einer Nacht ziehen die unbekannten Bewohner sogar ein langes Metallrohr in ihr Haus. Stundenlang hallen Schläge und dumpfe Töne durch das Tal. Keiner der Hirten wagt sich raus, also nicht mal die Männer mit Gewehren. Zu groß ist ihre Angst. Und Daniel berichtet später, dass er die Wesen nicht nur einmal gesehen habe, sondern immer wieder, über Jahre hinweg. Außerdem hätte er ihre Fußspuren gefunden, breit, menschlich irgendwie, aber dennoch anders und viel größer als die eines Menschen. Und bis heute gehört dieser Bericht zu den bekanntesten Almastie-Erzählungen des Kaukasus. Das Spannende, was ich dazu gefunden habe, ist, dass Marie-Jeanne Kaufmann im Laufe ihrer Forschung mehrere hunderte ähnliche Berichte aus dem Kaukasus gesammelt hat. Und viele stammten von Schäfern, Jägern und Bergbewohnern. Und einige beschrieben einzelne Sichtungen, andere Begegnungen über Jahre hinweg. Ja, und immer wieder tauchen in Foren, in Kryptozoologiegruppen und Büchern weiterhin Berichte von Wanderern und Jägern auf, die glauben, in diesen abgelegenen Kaukasusregionen sowas wie Waldmenschen gesehen zu haben. Und das fand ich wirklich spannend. Ja, also da haben wir viele Berichte, wir haben uns jetzt heute auf einen konzentriert. Und dann gibt es aber eine Forscherin, ja, die wirklich hunderte dieser Berichte gesammelt hat. Also es ist wirklich unglaublich. Ja. Fand ich sehr, sehr spannend. Wollte ich teilen mit dir. Ja, und jetzt gehen wir mal weiter zu einem paranormalen Bereich, der weit verbreiteter ist, als man denkt. Erst gibt es ein bisschen Musik und dann wird es richtig spannend.

Ja, viele Menschen, ganz bestimmt auch du, kennen den Film Der Exorzist. Andere haben vom Fall Anneliese Michel gehört. Aber lange bevor diese Geschichten bekannt wurden, sorgte eine junge Frau namens Emma Schmidt für einen der berühmtesten Exorzismusfälle des 20. Jahrhunderts. Wir reisen zurück in das frühe Jahr 1928 in das kleine Dorf Erling im Bundesstaat Iowa. Es ist ein ruhiger Ort, ein Ort, an dem Menschen ihre Nachbarn kennen. Aber in jenem Sommer geschieht etwas, über das noch Jahrzehnte später gesprochen wird. Eine Frau wird in ein Kloster gebracht. Ihr Name ist Emma Schmidt. Später wird sie auch unter dem Namen Anna Eklund bekannt. Die Menschen, die sie begleiten, sind dermaßen verzweifelt, weil Emma seit Jahren unter den seltsamsten Zuständen litt. Sie berichtet von dunklen, düsteren Gedanken, von Stimmen, von einer Angst, die so stark ist und die sich nicht erklären lässt. Aber was die Menschen um Emma herum beobachten, erschreckt sie noch viel mehr. Denn Emma soll immer wieder in heftigste Wutattacken geraten sein. Sobald gebetet wurde, verändert sich ihr Verhalten. Es wurde schlimmer. Die Zeugen berichten, dass Emma religiöse Gegenstände kaum mehr ertragen konnte. Also keine Kreuze, keine Gebetsbücher, keine Bibeln, kein Weihwasser. Allein der Anblick dieser Dinge soll heftigste Reaktionen in ihr ausgelöst haben. Schließlich wird der Kapuzinerpater Theophilus Riesinger gerufen und er entscheidet, einen Exorzismus durchzuführen. Und damit beginnen Wochen, welche die Beteiligten niemals vergessen werden. Man muss sich vorstellen, Tag für Tag hallen da die Gebete durch die Räume des Klosters. Immer wieder kommt es zu fürchterlichen Szenen, die den Ordensschwestern eine Heidenangst machen. Unnatürliche Schreie, Stimmen, die nicht wie Emma klangen, im Gegenteil. Beschimpfungen und Drohungen während der Gebete. Und manche schildern, dass Emma plötzlich mit ungeheurer, unmenschlicher Kraft um sich schlug. Mehrere Menschen sollen nötig gewesen sein, um sie festzuhalten und zu bändigen. Die Nächte wurden immer schwerer. Immer wieder glaubten die Beteiligten, den Kampf verloren zu haben. Aber die Gebete gehen weiter, Stunde um Stunde, Tag um Tag, Woche um Woche. Erst nach langem und kräftezehrendem Ringen erklären die Geistlichen den Exorzismus für

darin so einen, ja, so einen Kampf zwischen Gut und Böse. Was mich da ein bisschen stutzig gemacht hat, es hieß in den Berichten, die Erscheinungen sollen deutlich nachgelassen haben. Also es heißt, es hat nicht aufgehört. Und dennoch wurde der Exorzismus beendet. Schwierig. Ja, also Gläubige sehen da natürlich so einen Angriff von Dämonen, vom Satan, vom Teufel. Und Kritiker vermuteten psychische Ursachen. Aber unabhängig davon bleibt ja das eine bestehen. Ein Jahrhundert danach wurde immer noch über dieses Ereignis gesprochen. Und über die Frage, die bis heute halt niemand beantworten kann. Was geschah da wirklich hinter den Mauern des Klosters? Also man kennt ja diese Exorzismusfilme und ich kenne auch persönlich einen Exorzisten. Und der sagte mir, also diese Filme, die man da sieht, ja, wo die Menschen sich biegen und beugen und Gift und Galle speien und unmenschliche Kräfte entwickeln, plötzlich mit anderen oder in anderen Sprachen oder Stimmen sprechen, genau so sei es. Ja, und wenn man sich mal überlegt, dass der, und das ist so krass, ist das, ja, und das sind Fakten, dass der Vatikan jedes Jahr, ja, mehrere Tausende Exorzisten ausbildet und dass es alleine in Deutschland jedes Jahr tausende Fälle von Exorzismus gibt. Boah, da wird es einem ganz anders. Huh. Ja, und das sind Tatsachen. Ja, das kann man an geeigneten Stellen, kann man das nachlesen, dass das so ist. Ja, und diese Exorzisten, die da eben ausgebildet werden jedes Jahr, die kommen aus aller Welt. Und wenn man sich vorstellt, dass es so viele Fälle gibt von Exorzismus, dann sprechen wir ja höchstwahrscheinlich auch von genauso vielen Fällen von Besessenheit. Ja, und Besessenheit ist ja so quasi dieses Ende vom Lied. Wenn bei einer Besessenheit quasi nicht direkt eingegriffen wird, ist der Mensch verloren. Ja, die Besetzung ist die Vorstufe und die Besessenheit ist dann quasi, ja, puh. Aber es ist schon wirklich krass, ne? Hm. Ja gut, wir reisen mal weiter und zwar in das Jahr 1949 und zwar nach Cottage City in den US-Bundesstaat Maryland. Und hier steht ein 13-jähriger Junge, dessen echter Name nie veröffentlicht wurde, was ich auch gut finde, der aber natürlich später einen Namen bekam und zwar Robbie Mannheim. Ja, ist tatsächlich so. An dieser Stelle, lieber Triss, schöne Grüße an dich. Ja, also alles beginnt mit Robbie nach dem Tod seiner geliebten Tante. Die beiden sollen sich sehr, sehr nahe gestanden haben. Und nach ihrem Tod trauert der Junge schwer. Kurz darauf geschehen die ersten seltsamen Dinge. Nachts hören die Familienmitglieder so ein Kratzen in den Wänden, so ein Schaben. Dann folgen Klopfgeräusche. Nicht einmal, nicht zweimal, sondern immer wieder, immer wieder. Die Familie sucht nach einer Ursache, Mäuse, Rohre, lose Bretter. Aber nichts konnte diese Geräusche erklären. Und dann beginnt sich das Geschehen radikal zu verändern. Möbel bewegen sich durch den Raum. Ein Sessel rutscht von hier nach da wie von Geisterhand. Gegenstände fallen um. Und diese Vorfälle häufen sich. Und immer scheint Robbie im Mittelpunkt zu stehen. Und man kann sich vorstellen, dass die Familie da zunehmend verängstigt wurde. Ja, ich meine, wenn da jetzt ein Sessel von hier nach dort rutscht, ne? Also ich glaube, da würden wir alle verängstigt sein. Ja? Und es wurde eben so schlimm, dass sich die Eltern an Geistliche gewandt haben. Ja, mehrere Priester
haben sich somit um die

den Jungen gekümmert. Sie beten, aber was dann passiert, ist wirklich richtig krass, denn durch die Gebete werden die Berichte immer dramatischer. Es wird erzählt von Kratzern, die plötzlich auf der Haut des Jungen erschienen sein sollen. Worte und Zeichen sollen sich auf seinem ganzen Körper abgezeichnet haben. Die Geistlichen berichten sogar von Gegenständen, die sich während der Gebete bewegt und die da rumgeschwebt werden. Der Fall zieht immer weitere Kreise und immer mehr Menschen müssen hinzugezogen werden. Ein Priester und dann mehrere Priester schließlich führen lange Exorzismen durch. Wochenlang wird Robbie also Gebeten unterzogen und religiösen Ritualen. Und dann, so berichten die Beteiligten später, kommt es zu dem Moment, in dem Robbie plötzlich ruhig geworden sein soll. Die Erscheinungen haben geendet, die Geräusche sind verstummt und die unheimlichen Vorfälle hörten auf. Nach Angaben der Priester kehrte der Junge anschließend in ein normales Leben zurück. Jahre später gelangen die Berichte über diesen Exorzismus von Robbie an die Öffentlichkeit und es wird ein Schriftsteller darauf aufmerksam. Und sein Name ist William Peter Blatty. Und die Berichte von damals, von diesem Exorzismus von Robbie, inspirieren ihn zu einem Roman. Und aus diesem Roman entsteht später der bekannteste Horrorfilm aller Zeiten, Der Exorzist. Die Frage, die sich die Eltern stellen nach wie vor, was ist mit dem Jungen passiert und warum? Und ich weiß es nicht, wie es dir da gehen würde, wenn dein Kind plötzlich sich verhält wie im Exorzistenfilm. Also vergeht die Angst dann, vergeht dieses Mulmige, dieses Unwohlsein dann, wenn die Vorkommnisse aufhören? Behält man Angst vor seinem eigenen Kind, weil man ja nie weiß, durch was war das ausgelöst? Ja, also es wurde ja, ich habe mich da echt eingelesen, es wurde von manchen gemeint, dass das was mit dem Tod der Tante zu tun gehabt hätte. Aber jetzt, wenn wir mal schauen, solche Auswüchse, ja, dass man Exorzisten braucht, kommt ja nicht durch ein Geistwesen. Ja, also wir sprechen ja hier schon in diesem Zusammenhang von Dämonen und allerlei Wesen, die es da sonst noch gibt. Ja, also muss ja irgendwas anderes passiert sein. Und deswegen habe ich mich schon gefragt, hört die Angst da vorm eigenen Kind auf? Weil die Eltern hatten ja irgendwann dann Angst vor ihrem Kind. Das ist eine sehr, sehr spannende Frage, ja. Mit dieser Frage im Gepäck gehen wir weiter. Und zwar, wir reisen nach Polen an die Anfang der 2000er Jahre. Und hier in diesem Bericht steht im Mittelpunkt eine junge Frau, die meistens nur Julia genannt wird. Also mir ist durchaus bewusst, dass viele Namen natürlich verändert wurden zum Schutz der Persönlichkeit. Ja, das ist ganz klar. Über das Leben insgesamt von Julia ist nur sehr wenig bekannt. Aber diese Geschichte rund um Julia sorgt weit über Polen hinaus für Aufmerksamkeit. Nach Angaben von Geistlichen soll sie über längere Zeit unter ungewöhnlichen Zuständen gelitten haben. Diese ungewöhnlichen Zustände sind auch hier plötzliche radikale Wesensveränderungen, heftigste Wutausbrüche und eine tiefgreifende Ablehnung gegenüber religiösen Symbolen. Und dann wird ein Priester hinzugezogen. Und zwar der Pater Andrei Trojaner. Ja, so wird er wahrscheinlich ausgesprochen. Und er beginnt, Julia regelmäßig zu begleiten. Zunächst verlaufen die Treffen auch ganz ruhig. Aber schon bald schildert er Vorfälle, die er sich eben nicht erklären konnte.
Daraufhin holte er sich weitere geistliche Ordensmenschen dazu. Während dieser gemeinsamen Gebete soll sich Julias Stimme verändert haben. Mal tief, mal rau, fremd und kaum wiederzuerkennen. Und unheimlich eindrucksvoll soll das gewesen sein, dass sie dermaßen stark auf diese Kreuze, Kruzifixe und auf all das reagiert hat, dass sie da wirklich draufgetreten und draufgesprungen ist. So eine Abscheu hatte sie davor. Und natürlich werden die ganzen Sitzungen dokumentiert und teilweise entstanden auch Videoaufnahmen. Und genau diese Videoaufnahmen machen den Fall dann später international bekannt. Ja, und die Bilder zeigen eine Frau in größter Anspannung, die während der Gebete heftig reagiert. Und manche dieser Szenen wirken dermaßen erschreckend, also das ist echt krass, wirklich heftig. Ja, und ja, für viele ist es eben so, dass die sagen, ja, auch diese Julia war von Dämonen besessen, besetzt, wie auch immer. Und für andere, wir haben ja die mehr Meinungen überall, ja, egal über was für ein Phänomen wir reden, ist es eben so ein Ausdruck einer schweren psychischen Belastung. Über Monate ist die Frau also begleitet worden, es wurde immer wieder gebetet, es fanden Gespräche statt und so weiter. Und nach Angaben der beteiligten Priester verbessert sich ihr Zustand schließlich und die dramatischen Erscheinungen sollen nachgelassen haben. Ja, dann irgendwann hat sich eben dieses Video verbreitet und mit ihm die Frage, was man dort wirklich sieht, ja. Ein Fall von Besessenheit, eine psychische Krise oder geht es um was ganz anderes, von dem wir überhaupt noch nicht wissen, was es sein kann? Ja, und bis heute gibt es auf diese Frage keine Antwort. Ja, zumindest keine Antwort, die alle überzeugt. Und anders als bei Emma Schmidt oder Robbie Mannheim existieren halt in diesem Fall Aufnahmen aus einer Zeit, in der halt Videos nun mal ein bisschen mehr verbreitet werden konnten. Oder es gab überhaupt erstmal Videos. Ne? Und deswegen ist natürlich dieser Fall auch heute regelmäßig in Dokumentationen und Foren und Diskussionen über Exorzismus erwähnt und zu finden. Neue Ereignisse rund um Julia sind nicht bekannt geworden. Die eigentliche Geschichte lebt halt heute von diesen Aufzeichnungen, kann man so sagen. Ja, und mich hätte schon interessiert, was ist aus diesen Menschen geworden irgendwann später, ja, wenn ein Exorzismus teilweise gelungen ist, wie lebt der Mensch dann weiter? Oder wie hier bei Julia, ja, deren richtigen Namen wir ja nicht kennen und deswegen ist es auch sehr schwer zu recherchieren, wie lebte Julia danach. Ja? Und das sind so Sachen, dass, ja, da hätte ich gerne Antworten drauf. Ja, egal, die Meinungen gehen weit auseinander. Keine Antwort wird jeden zufriedenstellen. Aber jetzt wechseln wir von den gruseligen Berichten zu unserer schaurig schönen Phänomena mit Teil 12 von unserem Triss Mannheim. Und wie immer wünsche ich dir und auch mir schaurig schöne Unterhaltung. Bis gleich.

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1: Ja, jetzt sind wir immer noch bei dem Problem, dass diese Frau sich hier in diesem Keller befindet, überflutet mit Wasser. Hier schwimmt noch die Leiche und der tote Hund. Und sie muss irgendwie überlegen, wie sie jetzt die Meute da draußen, die aufgebracht ist, auch noch loswerden kann, um diesen Angriff auch wieder zu verteidigen und zu vereiteln. Sie steht überlegend vor dem Kellerfenster und beobachtet die Meute, die sich draußen aufgestellt hat, um sie wegzuekeln, um sie aus dem Haus zu werfen, um sie zu verjagen. Doch ich sehe in ihrem Gesicht, sie ist wieder total entschlossen und hat wahrscheinlich wieder eine Idee, um diesen Angriff zu vereiteln. Sie läuft im Keller umher und sucht Sachen zusammen, metallische Ringe. Ich kann es gar nicht erkennen, was es ist. Es sieht aus wie so Bärenfallen. Keine Ahnung. Sie wird schon wissen, was sie zu tun hat.

0: Sie räumt auf jeden Fall allerhand metallisches Werk in eine Kiste und bereitet alles vor. Was sie genau vorhat, weiß ich auch nicht. Das werden wir jetzt in dem Film sehen. Sie geht nochmal zum Kellerfenster und schaut nochmal heraus, um die Lage zu peilen.
1: Led you to me, and now you will pay the price.
0: Sie nimmt die Kiste, schaut sich achtsam um und schleicht langsam zu dem Treppenaufgang aus dem Keller heraus. Wahrscheinlich möchte sie irgendwie aus dem Haus kommen. Sie lacht nochmal hämisch, um sich Mut anzutrainieren. Aber sie hat es tatsächlich geschafft, aus dem Keller herauszukommen, aus einem anderen Ausgang. Man sieht immer noch die Leute vor dem Haus stehen, wie sie sich unterhalten und neue Pläne schmieden, wie sie die Frau irgendwie verjagen können. Und ganz geheim und unbemerkt läuft die Frau in den Garten. Man weiß zwar nicht genau, was sie vorhat, aber sie konnte auf jeden Fall das Haus schon mal verlassen. Aber von Weitem sieht man einen Hund, wie er rüberstarrt, nervös wird. Er hat sie gesehen. Oh nein, er schlägt schon an. Oje, und jetzt? Er hat sie entdeckt. Der Hund rennt los. Er hat sich losgerissen und rennt zu der Frau hin. Oh nein, und jetzt? Die Frau rennt auch los. Hoffentlich wird sie jetzt nicht gerissen von diesem aggressiven Köter. Der Hund wird immer schneller. Er holt natürlich die Frau ein. Sie kann natürlich so schnell nicht rennen. Er hat sie eben erreicht. Jetzt baut er sich vor sie auf. Sie schmeißt eine Falle hin. Ne, zwei schmeißt sie hin. Oh nein. Oh Gott. Der Hund ist in die Fallen reingekommen. Der arme Hund, aber was soll sie machen? Sie muss sich ja irgendwie verteidigen.
1: Ach, cry me a river.

Also den Hund hat sie jetzt auch wieder mit einem ausgeklügelten Plan ausgeschaltet. Genauso wie im Keller. Diese Idee, darauf zu kommen, diesen Jäger mit dem Hund, mit dem Stromkabel umzubringen. Es ist Wahnsinn, was diese Frau auf dem Kasten hat. Apropos Kasten. Schauen wir mal weiter, wie es weitergeht hier bei diesem Filmkasten. Sie läuft auf jeden Fall jetzt weiter mit den restlichen Fallen und verteilt die Fallen im ganzen Garten. Sie lässt sie einfach fallen hinter sich und läuft einen Irrweg hin und her. In der Gegend scheint es sowieso irgendwie vielleicht auch Bären zu geben, denn sie stellt sich ganz geschickt an mit den Fallen. Sie spannt die Teile auf und lässt sie fallen.

Doch die Meute haben die Frau längst entdeckt. Sie haben natürlich den Hund jaulen hören. Der eine zückt sein Jagdhorn und bläst zum Appell. Sie rennen alle los und hetzen alle Hunde auf die Frau. Die Frau muss ganz schnell wegrennen, sie muss sich in Sicherheit bringen. Aber sie hat ja überall die Fallen verteilt.

0: wie diese Frau das schafft, so eine große Menge von Jägern auszuschalten. Es ist unfassbar, diese Kraft dieser Frau.
1: I am so hungry. Fear me.
0: Diese Frau ist einfach eiskalt geworden. Mit allen Mitteln verteidigt sie ihr Haus, ihr Hab und Gut. Doch leider konnte sie ihre Kinder nicht beschützen. Die Leute waren einfach in der Übermacht. Aber ich glaube, diese Frau gewinnt immer mehr an Macht und immer mehr

Sie hatten ihn alle Angreifer ausgeschaltet. Sie geht langsam zurück zum Haus und ist gar nicht bei sich selbst. Sie läuft wieder wie eine Mumie zurück. Sie denkt auch bestimmt wieder an ihre Kinder. Diese ganzen Angriffe und Übergriffe sind ja auch sehr belastend für diese arme Frau, die niemandem was getan hat. Was wollen die nur alle von ihr? Sie geht zurück ins Haus und geht in ein leeres Zimmer und setzt sich auf einen alten

Als sie so auf dem Sessel saß und über alles nachdachte, kam diese Aura, kam diese Stimme, die zu ihr sprach. Wer war diese Stimme? Sie hat sie irgendwie in den Bann gezogen.

Sie ist wie in einer Metamorphose. Sie verändert ihre Persönlichkeit. Sie ist in einem Bann, in einem Sog. Was ist da los?

0: Stimmen aus dem Nichts haben zu der Frau gesprochen und haben sie aufgefordert, zu ihnen zu kommen. Was soll das heißen? Und ich glaube, das war auch die Tochter, die gesprochen hat. Die Frau ist ganz durcheinander. Sie war wie benommen. Sie war in einem Zug. Sie war von irgendeiner fremden Macht eingenommen. Aber was hat das zu bedeuten?
1: But the Master said, I would live forever. But the Master said, I would live forever.
0: Sie ist wie verändert. Sie ist nicht sie selbst. Sie ist wie in einem Bann. Sie hat ein Blitzen in den Augen. Ich ahne, dass sie irgendeine Handlung vollziehen möchte, die größere Konsequenzen mit sich ziehen. In die Ewigkeit, was soll das heißen? Will sie etwa von uns gehen? Das würde einiges erklären, warum es hier spukt.

Ganz langsam hebt sie die Hand vom Knie und hebt sie über die Lehne und greift über die Lehne rüber. Unten auf dem Boden steht ein Revolver. Sie zieht ihn langsam hoch und setzt ihn am Kopf an. Wie von einer fremden Macht wird sie gerade geleitet. Oh mein Gott, ich kann nicht hinsehen. Sie wird es wirklich tun. Ich bin geschockt, was ich alles hier mit ansehen muss in dieser Geschichte. Es ist zwar schon lang passiert, aber diese Tragödie belastet mich mittlerweile auch ziemlich. Jetzt liegt sie da, es ist alles voll mit Blut. Warum hat sie das getan? Sie wollte zu ihren Kindern, sie wollte sie für ewig sehen.

Die arme Frau. Oh, der Filmprojektor ist stehen geblieben. Ist der Film zu Ende? Gibt es nichts mehr zu sehen? Gibt es nichts mehr zu sagen? Und was ist jetzt das Geheimnis? Was sollte das? Ein Geheimnis, das ich bestimmt noch erfahren werde. In der nächsten Folge.

Wow, sag ich nur. Wow, wow, wow. Phänomenal in Szene gesetzt, ganz gekonnt gemacht, lieber Triss. Vielen Dank. Also das Erschaffen von Phänomena ist eine unglaubliche Bereicherung für uns alle. Und ich denke, ich spreche auch für uns alle, wenn ich sage, wir freuen uns auf die weitere Reise. Ich habe so das Gefühl, in jeder Folge lüftet sich so ein kleines Geheimnis und dennoch ist es so spannend geblieben. Also es ist eine wunderbare, schaurig schöne Reise, auf die du uns da mitnimmst. Herzlichen Dank dafür, ich bin begeistert. Ja, jetzt muss ich erst mal einen Bogen schlagen hier wieder zum Häppchen Spuk. Genau, ich habe nämlich eine Neuerung zu verkünden an alle Häppchen Spuk Freunde und Freunde des Mystery, des Paranormalen und so weiter. Es gibt eine Neuerung bei der Nachtfalkin und zwar folgendes. Die Nachtfalkin von Laut FM Mystery ist jetzt ein eigenständiger Mystery Radiosender. Das heißt, bei mir erwarten dich Themenbereiche aus dem Paranormalen und Übernatürlichen, aus Mystery und dunkle Kriminalfälle. Wir sprechen über Anders, Meinungen und Unerforschtes. Und das alles live jeden Freitag ab 22 Uhr in einem Häppchen Spuk. Ebenso ist auf Nachtfalkin Mystery meine Krimi-Hörstückreihe zu hören im Nachtprogramm für alle Nachtfalken, Mara Levin. Und in diesem aktuellen Nachtprogramm hört ihr Live-Aufzeichnungen vom Häppchen Spuk, nordische Legenden, Klangwelten der alten Götter. Ja, und die Musik bei Nachtfalkin Mystery, die besteht aus Celtic, Nordic, Pagan und Neofolk und alles, was diese Richtungen so anstreift. Ja, und jetzt werden die treuen Zuhörer der Nachtfalkin sich fragen, ja, aber wo läuft denn dann der Samstagstalk? Wo läuft denn dann das anders wirkliche Radiocafé? Wo laufen die Songs von Triss Mannheim in den Playlisten? Es läuft bei Britta's Radiocafé. Laut FM. Ja, seit heute ganz frisch on air, noch nicht fertig eingerichtet, aber auf dem Weg dahin. Und in Britta's Radiocafé, da geht es eben um den Samstagstalk. Es geht um das anders wirkliche Radiocafé. Es gibt die Seelenzeit. Ja, die vielfältige Musik, also wirklich querbeet, ja, und mit besonderen Titeln von Triss Mannheim, die mit ihren Geschichten und Melodien einen festen Platz im Radiocafé haben. Und in diesem Radiocafé, also in Britta's Radiocafé, beziehungsweise auf der Webseite dieses Radiocafés werde ich ein bisschen mit der Zeit immer mal schreiben über das hinter den Kulissen. Ja, ich werde manchmal gefragt, wie kommst du denn auf bestimmte Themen? Ja, wo nimmst du die Ideen her? Wie entsteht denn so eine Sendung? Ja, und ein bisschen so kleine Einblicke in den ganz normalen Sender-Alltag möchte ich euch auf der Webseite von Britta's Radiocafé geben. Da es eben den ein oder anderen interessiert, plaudere ich da ein bisschen aus dem Nähkästchen. Ja, genau, das sind die Neuerungen. Also bei der Nachtfalkin Mystery gibt es alles Mysteriöse, alles Paranormale, ja, Legenden etc. Alles, was unheimlich ist, alles, was Gänsehaut macht, aber auch alles, was unerforscht ist oder Fragen aufwirft. Ja, und da gibt es ja unglaublich vieles. Und was man natürlich nicht vergessen, selbstverständlich nicht, begleitet wird das Häppchen Spuk natürlich jetzt noch von Phänomena. Ja, und ich bin nach wie vor so begeistert von dieser Kreation von Triss Mannheim. Es ist unglaublich, ja.
Wenn man bedenkt, wie das begonnen hat, ja, so als Inspiration durch ein Häppchen Spuk, ist aus Triss Mannheims Energiephänomena entstanden. Muss man sich mal vorstellen, sowas Großartiges, ja. Und das ist natürlich eine große Ehre für mich, dass aus meiner Sendung sowas Wunderbares, Schaurig, Schönes entstanden ist. Und es ist eine große Ehre für mich, dass ich das exklusiv senden darf. Also immer wieder aufs Neue ein großes Dankeschön. Ja, also wie gesagt, Nachtfalkin Mystery nennt sich das jetzt, ja, und Britas Radiocafé. Und da gibt es dann eben alle anderen Themen, ja, wo man eben mal ein bisschen nachdenklich ist, ein bisschen ins Fragen kommt, ja, ein Denkanstoß für zwischendurch. Also du als Stammzuhörer, ja, du kennst ja so die Themen vom Samstagstalk. Ja, genau. Und jetzt natürlich so zum Ausklang vom Häppchen Spuk von heute möchte ich erstmal sagen, morgen Samstagstalk ab 21 Uhr. Da kannst du einschalten. Und wenn du über mich einschaltest, dann gibst du bitte bei Laut FM ein Britas-Radiocafé. Ja, so, Moment, ich gucke mal eben. Genau, Britas-Radiocafé. Jetzt muss ich hier selber gucken, wie es heißt. Heieiei. Genau, also wenn du über mich hörst, dann Britas-Radiocafé bei Laut FM suchen und da wird es dann angezeigt. Genau, und ansonsten, wie immer, wenn du magst, über Illertal, wo auch immer du zuhörst, ich wünsche dir, wie auch immer, ganz, ganz viel Freude und Bereicherung. Ja, und wir hören jetzt für die neuen Zuhörerinnen und Zuhörer, hören wir jetzt nochmal Teil 1 und Teil 2 von Phänomena. Und damit verabschiede ich mich für heute von dir, von euch. Also schalt auch gern wieder ein, wenn die Schatten länger werden, am nächsten Freitag ab 22 Uhr zu einem weiteren Häppchenspuk. Und für jetzt schlaf gut und träume nichts, was ich in die nächste Sendung einbauen kann. Ich bin die Nachtfalkin Mystery von Laut FM und sage ciao, ciao.